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1: Ich bin Ursula Winkler. Die Zivilbevölkerung soll besser vor Bedrohungen von außen geschützt werden. Darauf haben sich die Innenminister von Bund und Ländern auf ihrer Konferenz in Hamburg geeinigt. Sie reagieren damit auf den Ukraine-Krieg und die damit verbundene Bedrohung durch Russland. Bis 2029 soll Deutschland krisenfester werden.
2: Bei früheren Innenministertreffen stand die Migration ganz oben auf der Tagesordnung. Nun haben hybride Angriffe und unsichere Weltlage den Fokus verschoben. Es geht um zivile Verteidigungsfähigkeit. Und das erklärt auch den Gastauftritt von Verteidigungsminister Pistorius bei den Innenministern. Denn laut Bundesinnenminister Dobrindt sind Bevölkerungsschutz und Bundeswehr zwei Seiten einer Medaille. Von Dobrindt erwarten die Ressortchefs der Länder, dass er bald ein Schutzraumkonzept vorlegt. Doc Zeitler, Berlin.
1: Bei einem Zusammenstoß zweier Züge nördlich von London ist ein Mensch ums Leben gekommen. Mehrere weitere Menschen wurden verletzt, wie die British Transport Police mitteilte. Rettungskräfte seien im Einsatz. Laut Bahnbetreiber Thameslink wurden alle Strecken zwischen Bedford und Luton gesperrt. Wie funktioniert Regieren? Beim Tag der offenen Tür der Bundesregierung haben Besucher dieses Wochenende wieder die Chance, Einblicke in den Arbeitsalltag von Politikern zu gewinnen. Das diesjährige Motto lautet: Das kann Deutschland.
3: Bundeskanzleramt und Ministerien, überall können die Besucher rein. Teils gibt es sogar Rundgänge mit Ministerbegleitung, zum Beispiel im Entwicklungs- oder Landwirtschaftsministerium. Einer der Höhepunkte auch die Gesprächsrunde mit Friedrich Merz morgen im Bundeskanzleramt. Viele Minister nutzen die Gelegenheit für Talkrunden oder Bürgerdialoge, wie zum Beispiel Finanzminister Klingbeil oder Bauministerin Huberts. Forschungsministerin Beer hat sich noch Gäste eingeladen, die Astronauten Alexander Gerst und Matthias Maurer und Ex-Profi-Fußballer und Podcaster Felix Groß. Thomas Thonfeld, Berlin.
1: Zum Fußball. Bei der WM hat Marokko Schottland mit 1:0 besiegt und führt nun die Gruppe C an. Die Schotten sind Zweiter. Sie verpassten die Chance, den erstmaligen Einzug in die K.O.-Runde vorzeitig perfekt zu machen. Bereits sicher in der K.O.-Runde sind die Gastgeber USA. Die Amerikaner besiegten Australien mit 2:0.
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1: Ich bin Ursula Winkler. Die Innenminister von Bund und Ländern wollen konsequenter gegen bandenmäßigen Sozialmissbrauch vorgehen. Zur Bekämpfung organisierter Täterstrukturen sei es von zentraler Bedeutung, effektive Maßnahmen zur Prävention, Aufdeckung und Strafverfolgung zu ergreifen, heißt es in einem Beschluss der Innenministerkonferenz.
2: Hintergrund sind vor allem Fälle, in denen Banden EU-Bürger aus Südosteuropa nach Deutschland geholt und in Scheinarbeitsverhältnisse gebracht hatten, damit sie als Aufstocker Anspruch auf Sozialleistungen erlangen. Zum Teil wurden diese Menschen in sogenannten Schrottimmobilien untergebracht. Polizei, Familienkassen, Jobcenter und Ausländerbehörden sollen enger zusammenarbeiten, um das zu verhindern. Die Innenminister wollen sich außerdem auf EU-Ebene dafür einsetzen, den Zugang von EU-Ausländern zu Sozialleistungen in Deutschland künftig an eine umfassende Beschäftigung zu knüpfen. Tine Klimach, Nachrichtenredaktion.
1: Bei einem Zusammenstoß zweier Züge nördlich von London ist ein Mensch ums Leben gekommen. Mehrere weitere Menschen wurden verletzt, wie die British Transport Police mitteilte. Rettungskräfte seien im Einsatz. Laut Bahnbetreiber Thameslink wurden alle Strecken zwischen Bedford und Luton gesperrt. Die Verbraucherschutzminister der Länder dringen beim Bund auf einen nationalen Aktionsplan zur leichteren Abschaltung von Fake-Shops. Gefälschte Online-Shops müssten schneller vom Netz genommen werden. Dafür brauche es effektivere Verfahren als bisher, hieß es.
3: Sie sehen aus wie echte Online-Shops, sind aber Fallen. Denn sie verkaufen Online-Waren, die sie nie verschicken, ob Handys, Sneaker oder Fahrräder. Angesichts der Fußball-WM warnen Verbraucherschützer auch vor betrügerischen Angeboten von Fanartikeln und Tickets. Mit Fake-Shops im Internet nehmen Betrüger mitunter Millionen ein. Doch wie kann man sich vor dem Betrug schützen? Verbraucherzentralen raten dazu, über einen Fake-Shop-Finder vor einer Bestellung zu prüfen, ob ein Anbieter seriös ist. Dirk Zeitler, Berlin.
1: Zum Fußball. Bei der WM hat Marokko Schottland mit 1:0 besiegt und führt nun die Gruppe C an. Die Schotten sind Zweiter. Sie verpassten die Chance, den erstmaligen Einzug in die K.O.-Runde vorzeitig perfekt zu machen. Bereits sicher in der K.O.-Runde sind die Gastgeber USA, die Amerikaner besiegten Australien mit 2:0.
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1: Ich bin Ursula Winkler. Die Sparpläne der Bundesregierung treffen die Empfänger von Wohngeld besonders hart. Viele müssen mit Einbußen rechnen, einige könnten sogar leer ausgehen. Die Kürzungen beim Wohngeld würden leider alle bisherigen Empfänger betreffen, so Bauministerin Huberts in der Rheinischen Post.
2: In bestehende Bescheide soll nicht eingegriffen werden, aber Wohngeld wird in der Regel für 12 Monate bewilligt. Danach muss es neu beantragt werden. Ein Drittel der Empfänger werde dann nach den Worten von Huberts sogar komplett rausfallen. Bund und Länder müssten beim Wohngeld jeweils 1 Milliarde Euro einsparen. Die meisten Wohngeldbezieher sind Rentner und Familien. Anfang 2023 war mit dem Wohngeld-Plus-Gesetz der Kreis der Berechtigten noch deutlich ausgeweitet worden. Babit Büchner, Berlin.
1: Die Innenminister von Bund und Ländern wollen bis spätestens 2029 Maßnahmen umsetzen, um den Schutz der Zivilbevölkerung zu verbessern. Darauf haben sie sich bei ihrer Konferenz in Hamburg geeinigt. Unter anderem sollen demnach eine widerstandsfähige IT-Architektur und bessere Möglichkeiten für eine abgesicherte Kommunikation geschaffen werden. Die Selbstschutzkompetenz der Bevölkerung soll durch Zivilschutzkurse und die Vermittlung notwendiger Kenntnisse an Schulen verbessert werden. Das Abkommen zwischen den USA und dem Iran sieht vor, dass die Straße von Hormuz geöffnet wird. Soll die deutsche Marine dabei helfen, dass das dauerhaft so bleibt? Im ZDF-Politbarometer sind 57% der Befragten dafür.
3: Das Ergebnis ist schon ein bisschen überraschend, denn wir reden hier im schlimmsten Fall über eine handfeste militärische Konfrontation mit dem Iran, der die Kontrolle über die Meerenge hat. 38% wollen dieses Risiko nicht eingehen und finden, Deutschland soll sich da raushalten. Aktuell sind allerdings schon 2 Schiffe der deutschen Marine auf dem Weg in die Region. An Bord sind 140 Soldaten. Die könnten helfen, die Meerenge von Minen zu befreien. Ob die deutschen Kräfte wirklich zum Einsatz kommen, ist noch völlig offen. Wir sind jedenfalls ready, sagt Verteidigungsminister Pistorius. Uli Reitinger, Berlin.
1: Zum Fußball. Brasilien hat seinen ersten Sieg bei dieser WM gefeiert. Mit dem 3:0 gegen Außenseiter Haiti steuern die Brasilianer auf die K.O.-Runde zu. Für Haiti ist das Turnier nach der Gruppenphase vorbei. Zuvor hatte Marokko Schottland mit 1:0 besiegt und Gastgeber USA steht vorzeitig in der K.O.-Runde. Die Amerikaner besiegten Australien mit 2:0.
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1: Ich bin Katrin Müller. Zum Monatsende läuft der Tankrabatt aus. Laut einer YouGov-Umfrage halten 7 von 10 Deutschen weitere Erleichterungen, was die hohen Preise angeht, schon für nötig. Dabei würden sich die meisten dafür aussprechen, die Spritsteuersenkung einfach zu verlängern.
2: Zwar ist ein Großteil der Befragten dafür, den Tankrabatt über den 30. Juni hinaus zu verlängern, aber die Maßnahme ist umstritten. Studien zufolge reichen die Mineralölfirmen die Spritsteuersenkung nämlich nicht zu 100% an die Verbraucher weiter. Gleichzeitig finden nur die wenigsten, dass der Tankrabatt wirklich etwas gebracht hat. Besser kommen andere Entlastungen an. Einen Spritpreisdeckel halten 3/4 der Befragten für sinnvoll. 8 von 10 wären dafür, die Stromsteuer zu senken. Und sogar 9 von 10 halten geringere Mehrwertsteuern auf Lebensmittel für die größte Entlastung. Tanja Wagner, Nachrichtenredaktion.
1: Zu einem stärkeren Hochwasser könnte es bei einem Unwetter in Rheinland-Pfalz gekommen sein. Besonders betroffen war der Rhein-Lahn-Kreis. Hier stiegen die Pegel der Flüsse Dörsbach, Mühlbach und Ahr binnen kürzester Zeit stark an, wie eine Sprecherin des Kreises mitteilte. Erste Daten legen demnach ein 50-jähriges Hochwasser nahe. Bei einem Zusammenstoß von 2 Zügen nördlich von London ist ein Mensch ums Leben gekommen. Insgesamt 89 Menschen wurden verletzt, 33 davon schwer bis sehr schwer, wie die Rettungsdienste mitteilten. In München hat es in der Nacht auch ein Zugunglück gegeben. 2 Waggons eines Güterzugs stürzten von einer Brücke etwa 5 Meter in die Tiefe. Dabei wurde eine Person lebensgefährlich verletzt, hieß es von der Polizei. Zum Fußball. Die deutsche Nationalmannschaft bestreitet heute ihr 2. Gruppenspiel bei dieser WM. Gegner in Toronto ist die Elfenbeinküste. Anstoß ist um 22 Uhr unserer Zeit.
3: Mit einem Sieg kann Deutschland vorzeitig das Ticket lösen für die K.O.-Runde. Es wäre das erste Mal seit dem WM-Sieg 2014. Doch die Elfenbeinküste ist ein harter Brocken. Vor allem die Offensive um Leipzig-Superstar Jan Diomande dürfte die deutsche Abwehr vor Probleme stellen. Bundestrainer Nagelsmann dürfte dieselbe Startelf bringen wie gegen Curaçao. Es gäbe keinen Grund, etwas zu ändern. Aus Toronto, Thomas Bremser.
1: Und die USA sind nach Mexiko als 2. Gastgeber vorzeitig in die K.O.-Runde der WM eingezogen. Die Amerikaner besiegten Australien mit 2:0. Marokko hat 1:0 gegen Schottland gewonnen und Brasilien besiegte Außenseiter Haiti mit 3:0.
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1: Ich bin Katrin Müller. Bald endet der Tankrabatt. Danach sollte es neue Entlastungsmaßnahmen geben, finden rund 70% der Befragten in einer YouGov-Umfrage im Auftrag der Deutschen Presseagentur. Der seit Anfang Mai geltende Tankrabatt soll nach dem Willen der schwarz-roten Koalition im Juli nicht fortgesetzt werden. Mehr als 60% der Befragten wären aber für eine Verlängerung. Die Sparpläne der Bundesregierung treffen die Empfänger von Wohngeld besonders hart. Viele müssen mit Einbußen rechnen, einige könnten sogar leer ausgehen. Die Kürzungen beim Wohngeld würden leider alle bisherigen Empfänger betreffen, sagte Bauministerin Verena Huberts der Rheinischen Post.
2: In bestehende Bescheide soll nicht eingegriffen werden, aber Wohngeld wird in der Regel für 12 Monate bewilligt. Danach muss es neu beantragt werden. Ein Drittel der Empfänger werde dann nach den Worten von Hubert sogar komplett rausfallen. Bund und Länder müssten beim Wohngeld jeweils 1 Milliarde Euro einsparen. Die meisten Wohngeldbezieher sind Rentner und Familien. Anfang 2023 war mit dem Wohngeld-Plus-Gesetz der Kreis der Berechtigten noch deutlich ausgeweitet worden. Aus Berlin, Babette Büchner.
1: Bei einem Zusammenstoß von 2 Zügen nördlich von London ist ein Mensch ums Leben gekommen. Insgesamt 89 Menschen wurden verletzt, einige von ihnen schwer, wie die Rettungsdienste mitteilten. In München hat es in der Nacht auch ein Zugunglück gegeben. 2 Waggons eines Güterzugs stürzten von einer Brücke etwa 5 Meter in die Tiefe. Dabei wurde eine Person lebensgefährlich verletzt, hieß es von der Polizei. Zum Fußball. Die deutsche Mannschaft bestreitet heute ihr 2. Gruppenspiel bei der WM. Gegner in Toronto ist die Elfenbeinküste. Anstoß ist um 22 Uhr unserer Zeit. Und das Ziel der DFB-Auswahl ist natürlich ein klarer Sieg, sagt Bundestrainer Julian Nagelsmann.
3: Ja, Spiel zu gewinnen wäre sehr wichtig und würde uns sehr freuen. Klar, wir gehen auch so ins Spiel, dass wir es gewinnen wollen. Und ob wir jetzt was in der Startelf ändern, das habe ich ja schon oft gesagt, ich will jetzt nicht immer alles verraten. Aber es gibt jetzt keinen offensichtlichen Grund für uns, für mich, das zu tun.
1: Und bei der WM ziehen die USA nach Mexiko als 2. Gastgeber vorzeitig in die K.O.-Runde ein. Die Amerikaner besiegten Australien mit 2:0. Marokko hat 1:0 gegen Schottland gewonnen und Brasilien besiegte Außenseiter Haiti mit 3:0.
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1: Dieses Wochenende wird in Ronnenberg gefeiert. Und zwar nicht nur Stadtfest, sondern auch gleich 25-jähriges Jubiläum. Verschiedene Bühnen und Bands stehen für euch bereit. Außerdem gibt es ein Kinderland mit vollem Programm. Und ab 22 Uhr wird dann Fußball geschaut. Deutschland gegen die Elfenbeinküste auf der Großleinwand. Das 25. Stadtfest Ronnenberg startet heute ab 13 Uhr und morgen dann ab 11 mit einem ökumenischen Gottesdienst. Wenn ihr aber keine Lust habt auf Feiern oder Fußball, dann hätte ich auch noch ein Konzert im Angebot. Und zwar New Wave aus Dänemark. The Foreign Resort kommen in die Subkultur.

0: Catering Resort, heute in der Subkultur am Engelbostler Damm. Die Karte kostet rund 30 Euro und Konzertstart ist ab 20.30 Uhr. Oder ihr macht heute eine spontane Fahrradtour, dann würde ich euch schon mal in eine gewisse Richtung lenken. Fahrt doch zum Beispiel nach Isernhagen HB. Da könnt ihr nämlich bei Woltmershof eine wohlverdiente Pause einlegen. Der beliebte Ausflugsort wird an diesem Wochenende nach 2 Jahren Umbaupause wieder eröffnet. Erholt euch gut und schönes Wochenende.
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2: Ich bin Katrin Müller. Die USA und der Iran wollen Gespräche über ein Ende des Iran-Kriegs in Gang bringen. Wie mehrere US-Medien berichten, ist der US-Unterhändler Witkoff auf dem Weg in die Schweiz, wo die erste Gesprächsrunde über ein mögliches Atomabkommen stattfinden soll. Diese war eigentlich schon gestern angedacht gewesen, fand aber wegen erneuter gegenseitiger Angriffe zwischen der israelischen Armee und der pro-iranischen Hisbollah-Miliz im Libanon dann doch nicht statt. Zum Monatsende läuft der Tankrabatt aus. Laut einer YouGov-Umfrage halten 7 von 10 Deutschen weitere Erleichterungen, was die hohen Preise angeht, schon für nötig. Dabei würden sich die meisten dafür aussprechen, die Spritsteuersenkung einfach zu verlängern.
3: Zwar ist ein Großteil der Befragten dafür, den Tankrabatt über den 30. Juni hinaus zu verlängern, aber die Maßnahme ist umstritten. Studien zufolge reichen die Mineralölfirmen die Spritsteuersenkung nämlich nicht zu 100% an die Verbraucher weiter. Besser kommen andere Entlastungen an. Einen Spritpreisdeckel halten 3/4 der Befragten für sinnvoll, 8 von 10 wären dafür, die Stromsteuer zu senken und sogar 9 von 10 halten geringere Mehrwertsteuern auf Lebensmittel für die größte Entlastung. Tanja Wagner, Nachrichtenredaktion.
2: Zu einem stärkeren Hochwasser könnte es bei einem Unwetter in Rheinland-Pfalz gekommen sein. Besonders betroffen war der Rhein-Landkreis. Hier stiegen die Pegel der Flüsse Dörsbach, Mühlbach und Ahr binnen kürzester Zeit stark an, wie eine Sprecherin des Kreises mitteilte. Erste Daten legen demnach ein 50-jähriges Hochwasser nahe. Zum Fußball. Die deutsche Nationalmannschaft bestreitet heute ihr 2. Gruppenspiel bei dieser WM. Gegner in Toronto ist die Elfenbeinküste. Anstoß ist um 22 Uhr unserer Zeit.
4: Mit einem Sieg kann Deutschland vorzeitig das Ticket lösen für die K.O.-Runde. Es wäre das erste Mal seit dem WM-Sieg 2014. Doch die Elfenbeinküste ist ein harter Brocken. Vor allem die Offensive um Leipzig-Superstar Jan Diomande dürfte die deutsche Abwehr vor Probleme stellen. Bundestrainer Nagelsmann dürfte dieselbe Startelf bringen wie gegen Curaçao. Es gäbe keinen Grund, etwas zu ändern. Aus Toronto, Thomas Bremser.
2: Und die USA ziehen nach Mexiko als 2. Gastgeber vorzeitig in die K.O.-Runde der Fußball-WM ein. Die Amerikaner besiegten Australien mit 2:0. Marokko hat 1:0 gegen Schottland gewonnen. Brasilien besiegte Außenseiter Haiti mit 3:0. Und die Türkei hat gegen Paraguay 0:1 verloren und scheidet nach der WM-Vorrunde aus.
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0: Wetter mit einem Wort zusammengefasst. Puh, das bleibt doch heute eine schweißtreibende Angelegenheit. 33 Grad gibt es in der Spitze in Ahlem, Kirchrode und Wenigsen. Jetzt schon T-Shirt-Wetter bei 22 Grad, die wir messen, schwülwarme Luft. In der Nacht, da hat es ja schon Schauer und Gewitter gegeben, so eine leichte Neigung auch heute am ehesten Richtung Nachmittag. Kann noch mal was runterkommen, aber am besten den ganzen Samstag über Blick nach oben beibehalten. Morgen und Montag auch sonniges und warmes Wetter. Es bleibt schwül, nicht mehr ganz so warm mit 29 Grad dann morgen und Montag in der Spitze.
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0: Da sieht alles gut aus um kurz nach 8. Habt ihr freie Fahrt, kommt gut und sicher an.
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0: Ganz viele junge Menschen in der Stadt. Gleich um 9 geht's offiziell los. Europas größtes Jugendevent für Technik und Naturwissenschaft startet die Ideen-Expo. Auch wir von Radio Hannover sind mit dabei. Alles Wichtige zum Start in gut 10 Minuten gegen 7:45. Ich bin Ansgar Borgmann. Guten Morgen, schönes Wochenende.

0: vorne und blond, what's up? Einfach gute Musik für euer Wochenende. Radio Hannover hier gleich mit dem aktuellen Hit von Bruno Mars, I Just Might. Guten Morgen. Europas größtes Jugendevent für Technik und Naturwissenschaften startet gleich um 9, die Ideenexpo. Heute auf dem Messegelände fällt der Startschuss. Über 330 Aussteller sind mit dabei und wollen Jugendliche für MINT-Berufe begeistern, also für Berufe aus den Bereichen Mathematik, Informatik, Naturwissenschaften und Technik. Beim Deutschen Zentrum für Luft- und Raumfahrt, DLR, da können sich Jugendliche nicht nur über Ausbildungsmöglichkeiten informieren, sondern auch mal Forschung hautnah miterleben und selbst experimentieren. Oliver Burgun vom DLR School Lab.
1: Das kann sein, hier unser Experiment zum Raketenversuch, also wie starten Raketen, oder auch zum Versuch Schwerelosigkeit, was erleben Astronauten, was machen die für Experimente, bis hin zu virtuellen Sachen, wie fliegen, was passiert oben im Weltraum. Man kann also virtuell oben in so einer Raumstation sich aufhalten, aber es geht auch andere Stellen, das heißt zum Beispiel bei der Ausbildung, wie fertigt man bestimmte Teile, fräsen, sägen, bohren, also solche Sachen kann man alles hier sich informieren, ausprobieren und machen am DLR-Stand.
0: Und wer sich eher fürs Thema Schifffahrt interessiert, der sollte in Messehalle 8 mal vorbeischauen beim Deutschen Maritimen Zentrum. Da bekommen Jugendliche einen Überblick über die Vielfalt der maritimen Berufe. Und auch hier gibt's eine Menge zum Ausprobieren, erklärt Hanna Maurer. Sie ist Projektleiterin.
2: Wie baue ich ein klimafreundliches Schiff? Wie finde ich vielleicht, wenn ich eine Notrettung auf See machen muss? Wie finde ich mich da zurecht? Wie koordiniere ich das mit Wind und Strömung und GPS-Daten? Wir haben ein Funkkommunikationsexponat. Da schaut man, wie funktioniert das mit einer guten Kommunikation, weil ja die Leute von Bord auch mit den Häfen sprechen müssen. Wir haben ein VR-Maschinenraum, da kann man in den Maschinenraum auf dem Schiff austesten, wie bediene ich den Schiffsdiesel.
0: Und Intelligenz, künstliche Intelligenz ist natürlich ein Thema auf der Ideenexpo, zum Beispiel beim Stand von Niedersachsen Metall. Dort dreht sich alles um die Produktionswelt von morgen und wie Mensch und Maschine zusammenarbeiten. Projektleiterin Hanna Merkel.
3: Technik zum Anfassen haben wir hier, ganz viele Exponate aus den Bereichen Robotik und KI. Wir haben ganz viel zum Thema Berufsorientierung, welche tollen Berufe gibt es in der Metall- und Elektroindustrie. Darüber informieren wir hier. Wir haben Azubis aus unserer Branche da. Mit denen kann man ins Gespräch kommen, Exponate bauen, selber ausprobieren, ganz viel erleben.
0: Auf der Ideenexpo. Heute geht's los um 9 gleich. Das Jugendevent für Technik und Naturwissenschaften läuft bis nächsten Sonntag auf dem Messegelände. 330 Aussteller präsentieren sich dort mit über 800 Mitmachexponaten. Und auch wir von Radio Hannover sind mit dabei, denn auch die Radiowelt ist sehr, sehr spannend. Unseren Stand findet ihr in Halle 7 und wir werden in den nächsten Tagen ausführlich

0: musikalisch seiner Zeit voraus, der große und unvergessene Prince. Den Beweis gibt's gleich, 1999 aus dem gleichnamigen Album, 82 erschienen, Radio Hannover Kulthit. Noch bis halb.
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1: 8:30, guten Morgen.
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1: Ja, weiter schweißtreibend. 33 Grad sind heute die Spitzenwerte am Lindener Berg, in Bodfeld und in Garbsen. Wir haben eine tropische Nacht hinter uns, das heißt keine Abkühlung. Unter 20 Grad jetzt im Moment messen wir schon 23 und wie gesagt, da sind noch 10 Grad drin in den nächsten Stunden. Mit erstmal Sonne, so ein paar Quellwolken mit dabei. Am Nachmittag haben wir so die höchste Gefahr, dass vielleicht mal ein Gewitter oder ein Schauer runterkommen kann. Die nächsten Tage bleiben warm und recht schwül, allerdings nicht mehr mit Werten über 30 Grad. Morgen und Montag Werte um 29 Grad.
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1: Alles frei um kurz nach 8:30. Gute und sichere Fahrt und schönes Wochenende mit Radio Hannover. Ich bin Ansgar Bockmann.

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Guten Morgen, Hannover. Schwitzt auch heute wieder bei bis zu 33 Grad in der Spitze. Passend dazu gleich ein Sommerhit aus Hannover von Marques, Vayamos Compañeros. 8.43 Uhr, einen schönen Samstag mit uns. Guten Morgen. 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

0: Musik bei Radio Hannover, gleich noch von One Republic, Need Your Love, neue Single, Vorgeschmack aufs kommende 7. Studioalbum von One Republic.
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0: Guten Morgen am Samstag, 9 Uhr jetzt.
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2: Ich bin Katrin Müller. Bei einem Blitzeinschlag während eines Sportfests in Rastatt südlich von Karlsruhe sind 9 Menschen verletzt worden. 6 von ihnen kamen in ein Krankenhaus, wie ein Polizeisprecher sagte. In Lebensgefahr schwebt demnach jedoch niemand. Auch in Münsingen im Kreis Reutlingen gab es einen Blitzeinschlag auf einem Sportplatz. Eine Frau wurde leicht verletzt. Wohngeldempfänger müssen damit rechnen, dass ihnen die Leistung gekürzt wird oder sie bald keine Berechtigung mehr darauf haben. Das kündigte Bundesbauministerin Verena Huberts in der Rheinischen Post an. Die Kürzungen beim Wohngeld würden leider alle bisherigen Empfänger betreffen, sagte Huberts.
3: Ein Drittel der bisherigen Haushalte mit Wohngeld werde rausfallen, sagt Huberts. Als Grund nennt die Bundesbauministerin, der Bund müsse beim Wohngeld 1 Milliarde Euro sparen, eine weitere Milliarde die Länder. Bestehende Bescheide sind nicht betroffen. Die Bewilligungen gelten in der Regel jeweils für 12 Monate. Mit einem neuen Antrag könnte sich die Lage also für die Einzelnen ändern. Dem Statistischen Bundesamt zufolge beziehen vor allem Rentner und Familien Wohngeld. Lea Matschulat, Nachrichtenredaktion.
2: Die USA und der Iran wollen Gespräche über ein Ende des Iran-Kriegs in Gang bringen. Wie mehrere US-Medien berichten, ist der US-Unterhändler Witkoff auf dem Weg in die Schweiz, wo die erste Gesprächsrunde über ein mögliches Atomabkommen stattfinden soll. Die war eigentlich schon gestern angedacht gewesen, fand aber wegen erneuter gegenseitiger Angriffe zwischen der israelischen Armee und der pro-iranischen Hisbollah-Miliz im Libanon dann doch nicht statt. Auch Irans Außenminister Araghchi plane heute in die Schweiz zu reisen, heißt es. Zum Fußball. Die deutsche Mannschaft bestreitet heute ihr 2. Gruppenspiel bei der WM. Gegner in Toronto ist die Elfenbeinküste. Anstoß ist um 22 Uhr unserer Zeit. Und das Ziel der DFB-Auswahl ist natürlich ein klarer Sieg, sagt Bundestrainer Julian Nagelsmann.
4: Ja, Spiel zu gewinnen wäre sehr wichtig und würde uns sehr freuen. Klar, wir gehen auch so ein Spiel, dass wir es gewinnen wollen. Und ob wir jetzt was in der Startelf ändern, das habe ich ja schon oft gesagt, ich will jetzt nicht immer alles verraten. Aber es gibt jetzt keinen offensichtlichen Grund für uns, für mich, das zu tun.
2: Und bei der WM ziehen die USA nach Mexiko als 2. Gastgeber vorzeitig in die K.O.-Runde ein. Die Amerikaner besiegten Australien mit 2:0. Marokko hat 1:0 gegen Schottland gewonnen. Brasilien besiegte Außenseiter Haiti mit 3:0. Und die Türkei hat gegen Paraguay 0:1 verloren und scheidet nach der WM-Vorrunde aus.
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0: Hat ja in der Nacht einzelne kleinere Gewitter und auch Regenschauer gegeben. Wirkliche Abkühlung bringen die aber nicht. Nach wie vor ist es schwül in der Oststadt, in Wülferode und in Langenhagen. Und es wird auch nochmal heiß mit 33 Grad in der Spitze. 24 messen wir jetzt im Moment schon. Es bleibt in der schwülwarmen Luft bei diesem Wechsel aus Sonne und ein paar dickeren Quellwolken, die, wenn, dann am Nachmittag vielleicht nochmal für einen Regenschauer, selten mal für ein kurzes Gewitter sorgen können. Auch morgen so eine leichte Gewitterneigung mit 29 Grad in der Spitze, aber nicht mehr ganz so heiß. Und das sind dann voraussichtlich auch die Temperaturen Montag zum Start in die neue Woche.
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0: Ihr habt freie Fahrt, um kurz nach 9 ist alles frei. Kommt gut und sicher an.
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0: Ja, bei einigen laufen schon die Vorbereitungen, ne, fürs Fußballgucken heute Abend. Noch 13 Stunden um 10 spielt die deutsche Fußballnationalmannschaft bei der WM ihr 2. Gruppenspiel gegen die Elfenbeinküste. Geht es heute Abend. WM ist das eine, es ist natürlich auch sportlich einiges los direkt vor der Haustür. Wir gucken auf den Lokalsport in gut 10 Minuten. Ich bin Ansgar Borgmann, habt ein schönes Wochenende mit uns. Guten Morgen.

0: Getränken bei dem Wetter. Vor allem, wenn man Sport machen möchte. Also gilt für Amateure wie für Profis. Trinkpause bei der Fußball-Weltmeisterschaft lässt grüßen. Schönes Wochenende, einen schönen Samstag mit Radio Hannover, was sportlich so ansteht an diesem Wochenende. Till Uhlig aus dem Radio Hannover Sport hat alles im Blick.
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2: Es geht um den Klassenerhalt für die Regionalliga-Hockeyfrauen von Hannover 78. Die haben heute um 14 Uhr auf eigener Anlage gegen den Harvestehuder THC das letzte Saisonspiel. Um 14 Uhr geht's los und 78 steht im Moment auf einem Aufstiegsplatz. Heißt, ein Heimsieg ist erste Pflicht, damit das Unternehmen Ligaerhalt funktioniert. Gleichzeitig aber kommt's auf ein weiteres Team aus Hannover an, nämlich auf den Lokalrivalen DHC. Der empfängt den Club an der Alster und damit 78 eben am Club an der Alster vorbeiziehen kann, muss auch der DHC einen Sieg einfahren. Schützenhilfe ist also angesagt. Tim Wolf, der Trainer vom DHC, jedenfalls verspricht, alles zu geben, denn er stellt klar, Lokalderbys zu haben, das ist auch weiterhin eine richtig gute Geschichte. 78 muss gewinnen, heute ab 14 Uhr. Und dann sind wir noch beim Fußball, und zwar im Amateurfußball. Da geht's um die Frage, wer spielt in der kommenden Saison in der Bezirksliga. Die Relegation geht auf die Zielgerade, heute um 16 Uhr die letzten Spiele. Und es ist einigermaßen kurios, denn gespielt wird ja in Dreiergruppen nach dem Modus jeder gegen jeden. Und drei Teams aus der Region, nämlich der Mellendorfer TV, der SV Uetze und der HSC Hannover, die müssen heute zuschauen, sind jeweils Tabellenzweiter, können aber noch auf Platz 1 rutschen, wenn es in den entscheidenden Spielen das entsprechende Ergebnis gibt. In einem Spiel, da gibt es definitiv eine Entscheidung zwischen den beiden Teams, die aufeinandertreffen. Hemmingen Westerfeld gegen Germania Egesdorf Langreder. Gewinnt Hemmingen, ist man Bezirksligist, geht's unentschieden aus, reicht's. Egesdorf um 16 Uhr wird angepfiffen.
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0: sehr gut gealtert, der Radio Hannover Classic Hits in dieser Stunde noch bis halb aus 1976, wird also in diesem Sommer 50. Boston und More Than a Feeling. Gleich noch bei uns. Schönes Wochenende.
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1: Es ist 9:30.
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1: Wir haben vollstes Vertrauen in unser Deo bei 33 Grad, die wir auch heute wieder erreichen in Finnhorst, Seelhorst und Ronnenberg. Das Wochenende hat uns also weiter ganz ordentlich im Schwitzkasten. Aktuelle Temperatur, die wir schon messen, 25 Grad. Es gibt nicht Sonne pur. Da sind immer so ein paar Wolken mit dabei, auch ein paar dickere Quellwolken in durchaus schwülwarmer Luft am Nachmittag. Ich kann es am ehesten nochmal für ein kurzes Gewitter oder für einen Regenschauer reichen. Das bleibt auch morgen bei dieser Gemengelage, dass es in feuchtwarmer Luft durchaus nochmal Schauer oder Gewitter geben kann. Bei morgen nicht mehr ganz so heißen, 29 Grad, immerhin noch in der Spitze.
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1: Kurz nach 10 am Samstag, nach wie vor ist alles frei. Gute und sichere Fahrt euch und schönes Wochenende mit Radio Hannover. Ich bin Ansgar Borgmann.

0: Das ist euer Wochenende, euer Samstag mit Radio Hannover und einfach guter Musik. Da haben wir gleich hier was Sommerliches. Alvaro Soler, der kann Sommer. La Libertad gibt's gleich. Und neue Single von Teddy Swims, Mr. Know-It-All für euer Wochenende. Und ein paar Tipps haben wir auch noch. Was könnt ihr machen heute Abend? Marie Müller hat den Überblick.
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2: Dieses Wochenende wird in Ronnenberg gefeiert. Und zwar nicht nur Stadtfest, sondern auch gleich 25-jähriges Jubiläum. Verschiedene Bühnen und Bands stehen für euch bereit. Außerdem gibt es ein Kinderland mit vollem Programm. Und ab 22 Uhr wird dann Fußball geschaut. Deutschland gegen die Elfenbeinküste auf der Großleinwand. Das 25. Stadtfest Ronnenberg startet heute ab 13 Uhr und morgen dann ab 11 mit einem ökumenischen Gottesdienst. Wenn ihr aber keine Lust habt auf Feiern oder Fußball, dann hätte ich auch noch ein Konzert im Angebot. Und zwar New Wave aus Dänemark. The Foreign Resort kommen in die Subkultur.

0: Foreign Resort, heute in der Subkultur am Engelbostler Damm. Die Karte kostet rund 30 Euro und Konzertstart ist ab 20.30 Uhr. Oder ihr macht heute eine spontane Fahrradtour, dann würde ich euch schon mal in eine gewisse Richtung lenken. Fahrt doch zum Beispiel nach Isernhagen HB. Da könnt ihr nämlich bei Woltmarshof eine wohlverdiente Pause einlegen. Der beliebte Ausflugsort wird an diesem Wochenende nach 2 Jahren Umbaupause wieder eröffnet. Erholt euch gut und schönes Wochenende.
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0: Wahnsinn. Nächste Woche schon 17. Todestag von Michael Jackson. 25. Juni 2009, der King of Pop, gestorben. Unvergessen seine großen Hits, Dirty Diana, gleich noch bis 10 hier bei Radio Hannover. Schönes Wochenende.
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0: Schönen guten Morgen am Samstag, schönes Wochenende. Genau 10 Uhr jetzt.
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2: Ich bin Katrin Müller. Schwere Unwetter sind über weite Teile Deutschlands hinweggezogen. In Baden-Württemberg wurden 9 Menschen durch einen Blitzeinschlag bei einem Sportfest in Rastatt verletzt. In Rheinland-Pfalz kam es teils zu schweren Überschwemmungen. Besonders betroffen war der Rhein-Lahn-Kreis. Die Rede ist von einem Hochwasser, wie es statistisch nur alle 50 Jahre vorkommt. Die Feuerwehr wurde dutzende Male gerufen, größere Schäden blieben aber aus. Und in Schleswig-Holstein wurde in der Nacht südlich von Flensburg ein Festival wegen eines Sturms vorübergehend geräumt. 13 Menschen wurden leicht verletzt. Wie funktioniert Regieren? Beim Tag der offenen Tür der Bundesregierung haben Besucher dieses Wochenende wieder die Chance, Einblicke in den Arbeitsalltag von Politikern zu gewinnen. Das diesjährige Motto lautet: Das kann Deutschland.
3: Bundeskanzleramt und Ministerien, überall können die Besucher rein. Teils gibt es sogar Rundgänge mit Ministerbegleitung, zum Beispiel im Entwicklungs- oder Landwirtschaftsministerium. Einer der Höhepunkte auch die Gesprächsrunde mit Friedrich Merz morgen im Bundeskanzleramt. Viele Minister nutzen die Gelegenheit für Talkrunden oder Bürgerdialoge, wie zum Beispiel Finanzminister Klingbeil oder Bauministerin Huberts. Thomas Thonfeld, Nachrichtenredaktion.
2: Bald endet der Tankrabatt. Danach sollte es neue Entlastungsmaßnahmen geben, finden rund 70% der Befragten in einer YouGov-Umfrage. Der seit Anfang Mai geltende Tankrabatt soll nach dem Willen der schwarz-roten Regierung im Juli nicht fortgesetzt werden. Mehr als 60% wären aber für eine Verlängerung. Zum Fußball. Die deutsche Mannschaft bestreitet heute ihr zweites Gruppenspiel bei dieser WM. Gegner in Toronto ist die Elfenbeinküste. Anstoß ist um 22 Uhr unserer Zeit.
4: Mit einem Sieg kann Deutschland vorzeitig das Ticket lösen für die K.O.-Runde. Es wäre das erste Mal seit dem WM-Sieg 2014. Doch die Elfenbeinküste ist ein harter Brocken. Vor allem die Offensive um Leipzig-Superstar Jan Diomande dürfte die deutsche Abwehr vor Probleme stellen. Bundestrainer Nagelsmann dürfte dieselbe Startelf bringen wie gegen Curaçao. Es gäbe keinen Grund, etwas zu ändern. Aus Toronto, Thomas Bremser.
2: Und die USA ziehen nach Mexiko als zweiter Gastgeber vorzeitig in die K.O.-Runde der WM ein. Die Amerikaner besiegten Australien mit 2:0. Marokko hat 1:0 gegen Schottland gewonnen. Brasilien besiegte Außenseiter Haiti mit 3:0. Und die Türkei hat gegen Paraguay 0:1 verloren und scheidet nach der WM-Vorrunde aus.
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0: Aktuell schon Temperaturen um 26 Grad in der Südstadt in Stöcken und in Sehnde. Das ist dann schon mal so ein Fingerzeig auf das, was uns da heute erwartet. Das Schwitzen geht weiter. Schwülheiße 33 Grad in der Spitze. Schwülheiß bedeutet eben auch so eine leichte Schauer- und Gewitterneigung. Da kann am ehesten was heute Nachmittag runterkommen. Es bleibt warm, aber nicht mehr ganz so heiß. Morgen und so wie es aussieht, auch am Montag maximal 29 Grad in der Spitze.
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0: Alles frei um kurz nach 10. Kommt gut und sicher an.
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0: Der Plan an diesem Samstag, insbesondere bei den Fußballfans, der steht. Ne? Grill anschmeißen, Getränke sind hoffentlich schon kalt. Ein bisschen was zu knabbern, dann entspannt in den Samstagabend starten. Und um 10 heute Abend ist dann Anstoß. Zweites Vorrundenspiel bei der Fußball-WM für die deutsche Mannschaft. Es geht gegen die Elfenbeinküste. Auf jeden Fall ein wesentlich stärkerer Gegner, als es Curaçao im ersten Spiel war. Davon ist auch Till Ulich aus dem Radio Hannover Sport überzeugt. Seine Einschätzung vom zweiten Gruppenspiel gibt's in gut 10 Minuten. Ich bin Ansgar Borgmann. Schönen Samstag euch. Schönes Wochenende.

0: schönen Samstag mit uns.
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0: Es ist Auftritt Nummer 2 in der Vorrunde und es wird hoffentlich Sieg Nummer 2, die deutsche Fußballnationalmannschaft. Ihr trifft bei der WM 2026 in den USA, Kanada und Mexiko heute Abend auf die Elfenbeinküste. WM-Reporter Till Ulich, wie ist denn so die Gemengelage im Team vor diesem zweiten Auftritt?
2: Wenn man das erste Spiel nimmt, das 7:1 gegen Curaçao, was über weite Strecken wirklich ein richtig guter Auftritt war, dazu die Stimmung im deutschen Team, die ist blendend und dann die Tatsache, dass alle fit sind, Julian Nagelsmann, der Bundestrainer, also die Chance hat, heute zum zweiten Mal in Folge die gleiche Startelf zu schicken, dann ist das in der Summe eine Situation, wo man sagt, ja, die Elfenbeinküste wird ein ganz anderer Prüfstein als das Team aus Curaçao, aber trotzdem gibt's allen Grund, optimistisch zu sein, ist auch Manuel Neuer, der Keeper und Comebacker, der sogar noch einen Schritt weiter geht bei der Antwort auf die Frage, ob Deutschland denn möglicherweise Weltmeister werden kann.
3: Ich traue es der Mannschaft auf jeden Fall zu, sonst wäre ich nicht hier. Ich glaube, dass es für mich ein absolutes Geschenk ist, nochmal dabei zu sein. Und für mich wäre es natürlich was ganz Besonderes, das ein zweites Mal zu schaffen. Aber wie ich gerade schon gesagt habe, wenn ich diese Chance nicht sehen würde, dass wir die Möglichkeit mit unserer Mannschaft haben, das auch zu schaffen, dann würde ich jetzt nicht hier sitzen.
2: Und Neuer verrät, warum er dran glaubt, dass dieser Kader dazu fähig ist.
3: Ich glaube, dass wir auch viel Erfahrung haben jetzt in dieser Mannschaft. Ich glaube auch, dass diese Mannschaft die gesunde Mischung hat, einfach von frechen jungen Spielern, die sehr agil sind, von erfahrenen Spielern, die schon viel erlebt haben, die auch alle eine gute Saison gespielt haben in ihren Vereinen.
2: Übrigens schon ein Unentschieden dürfte bei dem neuen Turniermodus, man darf ja nicht vergessen, von den 12 Gruppendritten kommen auch noch 8 eine Runde weiter, sicher reichen, um das 16. Finale, wie es ja heißt, zu erreichen. Aber logisch, die deutsche Mannschaft will gewinnen, dann hätte man den Gruppensieg so gut wie in der Tasche. In Toronto, Kanada, heißt es heute Abend Deutschland gegen die Elfenbeinküste. Mal gucken, wo Julian Nagelsmanns Team wirklich steht. Das hatte man ja vor diesem Spiel gesagt. Das wird ein anderer Gradmesser. Wir freuen uns auf einen hoffentlich spannenden und gern auch erfolgreichen Fußballabend.
0: Ja, schließe mich gerne an. Till Ulich, danke. Deutschland gegen die Elfenbeinküste. Los geht's in Toronto um 22 Uhr unserer Zeit. Kurz noch ein Blick auf die Ergebnisse von heute bzw. aus der Nacht. Brasilien schlägt Haiti deutlich 3:0. Schottland verliert gegen Marokko 0:1 und die Türkei verliert ebenfalls 0:1 und zwar gegen Paraguay und ist als erstes Team endgültig schon ausgeschieden bei der Fußball-WM nach 2 von 3 Vorrundenspielen.
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0: New Wave mit Cock Robin. Einfach gute Musik. When Your Heart Is Weak. Erster großer Single-Erfolg für die Band. 85 war das. Gleich gibt's noch ein bisschen Disco mit Legende Diana Ross. I'm Coming Out. Radio Hannover Classic Hit. Noch bis halb an diesem Samstag. Schönes Wochenende.
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1: Es ist 22:30.
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1: Na, wir sind schon wieder Richtung 30-Grad-Marke unterwegs. 27 messen wir in den Herrenhäuser Gärten in Miesburg und in Burg Wedel auch 27 Grad. Die 30-Grad-Marke knacken wir auf jeden Fall in den nächsten Stunden. Schwülheiße 33 sind angekündigt für heute. Da sind immer wieder Wolken mit dabei. Quellwolken in schwülwarmer Luft kannst insbesondere am Nachmittag auch mal für ein kurzes Gewitter oder für einen kräftigen Regenschauer reichen. Das geht so weiter, was die Gemengelage angeht, nicht was die Temperaturen angeht. Das wird so ein bisschen, ja, wie will man es denn nennen, kühler. 29 Grad, morgen die Höchstwerte, ganz ähnliche Temperaturen, dann Montag zum Start in die neue Woche.
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1: Eine Meldung kommt von der A2 Hannover-Braunschweig zwischen Lehrte und Hemeler Wald. Im Moment 4 Kilometer stockender Verkehr mit Stau. Da wo es geht, eine gute Fahrt und ein schönes Wochenende mit Radio Hannover. Ich bin Ansgar Borgmann.

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So ein bisschen italienisches Lebensgefühl am Wochenende. Una Notte Speziale. 10:41, schönen Samstag, schönes Wochenende mit Radio Hannover. Man muss gar nicht aus der Region raus Richtung Südeuropa, um warme Temperaturen zu haben. Das gibt's auch heute wieder bei uns mit 33 Grad in der Spitze. Es ist schwülwarm. Die Fußball-Weltmeisterschaft lässt grüßen. Also Trinkpausen einlegen regelmäßig heute und guckt gerne mal nach rechts und links auf eure Mitmenschen. Denn bei schwülwarm 33 Grad in der Spitze, da droht der ein oder andere Kreislauf dann doch in den Keller zu gehen. Kommt gut durchs Wochenende mit Radio Hannover.

0: Schönen Samstag, schönes Wochenende mit einfach guter Musik hier bei Radio Hannover. Gleich was Neues aus Hamburg. Aus der Hansestadt kommt Sängerin Luisa. Ganz neue Single von ihr, passend zum Wetter. Summer in the Woods gibt's noch bis 11.
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0: Schönen Samstag, es ist 11 Uhr.
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2: Ich bin Katrin Müller. Die deutsche Mannschaft bestreitet heute ihr zweites Gruppenspiel bei der Fußball-WM. Gegner in Toronto ist die Elfenbeinküste. Und das Ziel der DFB-Auswahl ist natürlich ein klarer Sieg, sagt Bundestrainer Julian Nagelsmann.
3: Ja, Spiel zu gewinnen wäre sehr wichtig und würde uns sehr freuen. Klar, wir gehen auch so ein Spiel, dass wir es gewinnen wollen. Und ob wir jetzt was in der Startelf ändern, das habe ich ja schon oft gesagt, ich will jetzt nicht immer alles verraten. Aber es gibt jetzt keinen offensichtlichen Grund für uns, für mich, das zu tun.
2: Anstoß ist heute Abend um 22 Uhr unserer Zeit. Schwere Unwetter sind über weite Teile Deutschlands hinweggezogen. In Baden-Württemberg wurden 9 Menschen durch einen Blitzeinschlag bei einem Sportfest in Rastatt verletzt. In Rheinland-Pfalz kam es teils zu schweren Überschwemmungen. Besonders betroffen war der Rhein-Lahn-Kreis. Die Rede ist von einem Hochwasser, wie es statistisch nur alle 50 Jahre vorkommt. In Schleswig-Holstein wurde in der Nacht südlich von Flensburg ein Festival wegen eines Sturms vorübergehend geräumt. 13 Menschen wurden leicht verletzt. Um über ein Ende des Iran-Kriegs zu sprechen, ist der US-Unterhändler Steve Witkoff Medienberichten zufolge auf dem Weg in die Schweiz. Dort soll eine erste Gesprächsrunde über ein mögliches Atomabkommen stattfinden, heißt es. Die USA und der Iran hatten vor wenigen Tagen ein Rahmenabkommen für ein Ende des Kriegs unterzeichnet.
4: Das Rahmenabkommen gibt 60 Tage vor, in denen eine endgültige Vereinbarung für einen Frieden im Iran-Krieg gefunden werden soll. Die Zeit läuft seit Mittwochabend. Kämpfe zwischen Israel und der pro-iranischen Hisbollah im Libanon hatten einen ersten Gesprächstermin in der Schweiz verzögert. Nun könnte es US-Medienberichten nach an diesem Wochenende dazu kommen. US-Unterhändler Kushner sei bereits in der Schweiz, heißt es. Irans Außenminister Araghchi plane, heute anzureisen. Lea Matschulat, Nachrichtenredaktion.
2: Dramatische Bilder aus der Nacht. 2 Waggons eines Güterzugs sind in München von einer Brücke etwa 5 Meter in die Tiefe gestürzt. Dabei wurde eine Person lebensgefährlich verletzt, teilte die Polizei mit. Demnach stießen 2 Güterzüge beim Rangieren auf der Eisenbahnbrücke zusammen. Durch die Kollision entgleiste einer der Züge, woraufhin 2 Waggons von der Brücke stürzten. Das Unglück ereignete sich auf einer Strecke, die ausschließlich von Güterzügen genutzt wird. Einschränkungen im Regional- oder Fernverkehr der Bahn gibt es deshalb nicht.
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0: Glücklich ist, wer eine Klimaanlage hat oder generell gut mit diesen Temperaturen umgehen kann. Ansonsten schwitzen wir uns durch diesen Samstag mit 33 Grad, die wir erreichen. Wir sind schon auf dem Weg dahin. Auf der Listermeile in Großbuchholz und in Lehrte im Moment Temperaturen schon um die 27 Grad. Nicht Sonne pur, sondern immer wieder Wolken mit dabei, Quellwolken insbesondere in dieser schwülwarmen Luft, bedeutet auch leichte Schauer- und Gewitterneigung, vor allem so Richtung Nachmittag. Auch morgen kann im Laufe des Tages nochmal was runterkommen. Es wird ein bisschen kühler, 29 Grad gibt es in der Spitze morgen am Sonntag.
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0: Das sind gute Aussichten, keine Staus gemeldet. Euch allen unterwegs eine gute und vor allem sichere Fahrt.
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0: Gestartet heute früh die Ideenexpo auf dem Messegelände in Hannover. Europas größtes Jugendevent, wenn es um Technik und Naturwissenschaften geht. Mit ganz, ganz vielen, insbesondere jungen Besucherinnen und Besuchern. Was da so alles ansteht, wir gucken drauf in gut 10 Minuten. Ideenexpo läuft bis nächste Woche Sonntag dann. Ich bin Ansgar Borgmann, habt ein schönes Wochenende.

0: kommt gut durch den Samstag, schönes Wochenende. Hier ist Radio Hannover, eure Stimme der Stadt, Europas größtes Jugendevent für Technik und Naturwissenschaften. Heute früh gestartet die Ideenexpo auf dem Messegelände. Über 330 Aussteller sind mit dabei und wollen Jugendliche für MINT-Berufe interessieren. Also MINT, die Bereiche Mathematik, Informatik, Naturwissenschaften und Technik. Beim Deutschen Zentrum für Luft- und Raumfahrt, kurz DLR, da können sich Jugendliche nicht nur über Ausbildungsmöglichkeiten informieren, sondern auch Forschung hautnah miterleben und selbst experimentieren. Oliver Burgun vom DLR School Lab.
1: Das kann sein, hier unser Experiment zum Raketenversuch, also wie starten Raketen, oder auch zum Versuch Schwerelosigkeit, was erleben Astronauten, was machen die für Experimente, bis hin zu virtuellen Sachen, wie fliegen, was passiert oben im Weltraum. Man kann also virtuell oben in so einer Raumstation sich aufhalten, aber es geht auch andere Stellen, das heißt zum Beispiel bei der Ausbildung, wie fertigt man bestimmte Teile, fräsen, sägen, bohren, also solche Sachen kann man alles hier sich informieren, ausprobieren und machen. DLR-Stand.
0: Das also die Raumfahrt. Wer sich eher für die Schifffahrt interessiert, der sollte in Messehalle 8 vorbeischauen beim Deutschen Maritimen Zentrum. Da bekommen Jugendliche einen Überblick über die Vielfalt der maritimen Berufe. Und auch hier eine Menge zum Ausprobieren, sagt Projektleiterin Hanna Maurer.
2: Wie baue ich ein klimafreundliches Schiff? Wie finde ich vielleicht, wenn ich eine Notrettung auf See machen muss? Wie finde ich mich da zurecht? Wie koordiniere ich das mit Wind und Strömung und GPS-Daten? Wir haben ein Funkkommunikationsexponat. Da schaut man, wie funktioniert das mit einer guten Kommunikation, weil ja die Leute von Bord auch mit den Häfen sprechen müssen. Wir haben einen VR-Maschinenraum. Da kann man in den Maschinenraum auf dem Schiff austesten, wie bediene ich den Schiffsdiesel.
0: Und künstliche Intelligenz, natürlich ein Thema auf der Ideenexpo, zum Beispiel beim Stand von Niedersachsen Metall. Dort dreht sich alles um die Produktionswelt von morgen und wie Mensch und Maschine zusammenarbeiten. Projektleiterin Hanna Merkel.
3: Technik zum Anfassen haben wir hier. Ganz viele Exponate aus den Bereichen Robotik und KI. Wir haben ganz viel zum Thema Berufsorientierung. Welche tollen Berufe gibt es in der Metall- und Elektroindustrie? Darüber informieren wir hier. Wir haben Azubis aus unserer Branche da. Mit denen kann man ins Gespräch kommen, Exponate bauen, selber ausprobieren, ganz viel erleben.
0: Alles möglich auf der Ideenexpo. Heute gestartet, das Jugendevent für Technik und Naturwissenschaften läuft bis nächsten Sonntag auf dem Messegelände. Rund 330 Aussteller präsentieren sich dort mit über 800 Mitmachexponaten. Und auch wir von Radio Hannover sind wieder mit dabei. Denn auch die Radiowelt ist eine extrem spannende, kann ich euch sagen. Unseren Stand findet ihr in Halle 7. Und wir werden ausführlich live von der Ideenexpo berichten in den kommenden Tagen. Heute Nachmittag schon hier bei uns im Programm.

0: Der Radio Hannover Classic Hit in dieser Stunde aus den späten 70ern. 79 Boogie Wonderlands, Earth, Wind and Fire. Gleich noch bis halb.
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1: 11:30 ist es jetzt.
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1: Also offiziell steht der Sommer ja erst ab morgen im Kalender, aber der legt einen sehr ordentlichen und mächtigen Frühstart hin. Das ist heute auch wieder sehr warm. 33 Grad bekommen wir in Fahrenheide, Rickling und in Völksen. 27 messen wir jetzt schon. Das Schwitzen geht also weiter bei den schwülheißen Höchstwerten. Schwülheiß bedeutet auch leichte Gewitter- und Schauerneigung. Da kann insbesondere am Nachmittag mal was runterkommen. Morgen ganz ähnliches Bild. Erstmal Sonne und ein paar harmlose Wolken Richtung Nachmittag. Tag steigt dann auch morgen am Sonntag das Schauer- und Gewitterrisiko, bei allerdings nicht mehr ganz so heißen Höchstwerten. 29 Grad immerhin morgen auch noch.
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1: Die Aussichten sind gut, kurz nach 11:30 am Samstag, alles frei auf den Straßen. Euch unterwegs eine gute und sichere Fahrt und ein ganz entspanntes Wochenende mit Radio Hannover. Ich bin Ansgar Borgmann. Moin.

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0: 80er Rock, Van Halen und Jump. Einfach gute Musik, schönes Wochenende mit Radio Hannover. Sommerhit aus 1999, gleich noch Enrique Iglesias und Bailamos. Bailamos heißt übrigens nichts anderes als wir tanzen. Also tanzen gehen heute Abend am Samstag. Eine Gelegenheit, was ihr sonst noch machen könnt, verrät euch Marie Müller.
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2: Dieses Wochenende wird in Ronnenberg gefeiert. Und zwar nicht nur Stadtfest, sondern auch gleich 25-jähriges Jubiläum. Verschiedene Bühnen und Bands stehen für euch bereit. Außerdem gibt's ein Kinderland mit vollem Programm. Und ab 22 Uhr wird dann Fußball geschaut. Deutschland gegen die Elfenbeinküste auf der Großleinwand. Das 25. Stadtfest Ronnenberg startet heute ab 13 Uhr und morgen dann ab 11 mit einem ökumenischen Gottesdienst. Wenn ihr aber keine Lust habt auf Feiern oder Fußball, dann hätte ich auch noch ein Konzert im Angebot. Und zwar New Wave aus Dänemark. The Foreign Resort kommen in die Subkultur.

0: Boring Resort, heute in der Subkultur am Engelbostler Damm. Die Karte kostet rund 30 Euro und Konzertstart ist ab 20.30 Uhr. Oder ihr macht heute eine spontane Fahrradtour, dann würde ich euch schon mal in eine gewisse Richtung lenken. Fahrt doch zum Beispiel nach Isernhagen HB. Da könnt ihr nämlich bei Woltmershof eine wohlverdiente Pause einlegen. Der beliebte Ausflugsort wird an diesem Wochenende nach 2 Jahren Umbaupause wieder eröffnet. Erholt euch gut und schönes Wochenende.
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0: ganz junger Singer-Songwriter aus Deutschland, Mark Atlas, der hat sich, als er noch ganz, ganz klein war, selbst Klavier und Gitarre spielen beigebracht. Neue Single von ihm, You Against My Love, noch bis 12 hier bei Radio Hannover.
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0: Schönes Wochenende, 12 Uhr jetzt am Samstag.
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2: Ich bin Katrin Müller. Schwere Unwetter sind über weite Teile Deutschlands hinweggezogen. In Baden-Württemberg wurden 9 Menschen durch einen Blitzeinschlag bei einem Sportfest in Rastatt verletzt. In Rheinland-Pfalz kam es teils zu schweren Überschwemmungen. Besonders betroffen war der Rhein-Lahn-Kreis.
3: Das Unwetter überrascht mehrere Sportler, während sie in ihren Zelten sitzen. Auf dem Sportplatz findet an diesem Wochenende ein Handballturnier statt. 6 der Verletzten in Baden-Württemberg werden im Krankenhaus behandelt. Lebensgefahr bestehe bei keinem, heißt es von der Polizei. Mindestens 13 Menschen werden nahe Flensburg verletzt, als ein Sturm über ein Festivalgelände fegt. Und im Rhein-Lahn-Kreis und Umgebung gibt es heftige Überschwemmungen, wie sie statistisch gesehen nur alle 50 Jahre vorkommen. Lea Matschulat, Nachrichtenredaktion.
2: Wie funktioniert Regieren? Beim Tag der offenen Tür der Bundesregierung haben Besucher dieses Wochenende wieder die Chance, Einblicke in den Arbeitsalltag von Politikern zu gewinnen. Das diesjährige Motto lautet: Das kann Deutschland.
4: Bundeskanzleramt und Ministerien, überall können die Besucher rein. Teils gibt es sogar Rundgänge mit Ministerbegleitung, zum Beispiel im Entwicklungs- oder Landwirtschaftsministerium. Einer der Höhepunkte auch die Gesprächsrunde mit Friedrich Merz morgen im Bundeskanzleramt. Viele Minister nutzen die Gelegenheit für Talkrunden oder Bürgerdialoge, wie zum Beispiel Finanzminister Klingbeil oder Bauministerin Huberts. Forschungsministerin Beer hat sich noch Gäste eingeladen, die Astronauten Alexander Gerst und Matthias Maurer und Ex-Profi Fußballer und Podcaster Felix Groß. Aus Berlin, Thomas Thonfeld.
2: Dramatische Bilder aus der Nacht. 2 Waggons eines Güterzugs sind in München von einer Brücke etwa 5 Meter in die Tiefe gestürzt. Dabei wurde eine Person lebensgefährlich verletzt, teilte die Polizei mit. Demnach stießen 2 Güterzüge beim Rangieren auf der Eisenbahnbrücke zusammen. Durch die Kollision entgleiste einer der Züge, woraufhin 2 Waggons von der Brücke stürzten. Das Unglück ereignete sich auf einer Strecke, die ausschließlich von Güterzügen genutzt wird. Einschränkungen im Regional- oder Fernverkehr der Bahn gibt es deshalb nicht. Zum Fußball. Die deutsche Mannschaft bestreitet heute ihr 2. Gruppenspiel bei dieser WM. Gegner in Toronto ist die Elfenbeinküste. Anstoß ist um 22 Uhr unserer Zeit.
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0: 27 Grad im Moment in Ledeburg, Waldhausen und Springe, heißt 30 Grad Marke noch nicht geknackt. Wird aber noch passieren, so in Richtung Nachmittag, dann liegen die Spitzenwerte bei bis zu 33 Grad. Es ist schwülwarm. Das Schwitzen geht weiter, erhöhtes Schauer- und Gewitterrisiko dann am ehesten heute so in Richtung Nachmittag. Da kann dann vereinzelt nochmal was runterkommen. 29 Grad gibt's morgen und dann auch am Montag zum Start in die neue Woche. So wie es aussieht, wenn morgen Nachmittag dann mal ein kurzes Gewitter oder ein Schauer. Montag stand jetzt trocken.
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0: Alles frei um 12:15. Eine gute und sichere Fahrt.
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0: In Amsterdam, da war schon die große Harry-Mania. Harry Styles hat mehrere Konzerte gespielt in der Amsterdam Arena. Jetzt geht's weiter in London. Auch da stehen 6 Konzerte an. Im Wembley Stadion heute Abend Konzert Nummer 3 von insgesamt 6. Harry Styles, American Girls gibt's gleich für euren Samstag. Einfach gute Musik hier bei Radio Hannover. Schönes Wochenende. Ich bin Ansgar Borgmann.

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0: Samstagmittag, 11:45. Schönes Wochenende mit uns.
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0: Boah, und wieder so warm, um nicht zu sagen heiß, ne? Was also machen an diesem Samstag? Raus an den Badesee, ins Schwimmbad. Oder doch lieber zu Hause verbarrikadieren, bis die große Hitze vorbei ist mit 33 Grad, die uns heute erwarten. Mirjana hat Kollegin Svenja Stemig von ihren Wochenendplänen berichtet und sie zieht's raus zum Feiern am Tage.
2: Und ich überlege tatsächlich, trotz dieser krassen Temperaturen in den Stadtpark zu gehen. Da ist nämlich folgendes, eine Ü40-Party.
3: Daydrinking ist, finde ich, absolut
2: ja,
3: underrated.
2: Ja, das genau. Man muss ja, also Hauptsache Drinking, nämlich Water oder ähnliches, ja, my friend. Okay. Der Martin Polom, der ja die Buggy betreibt, der hat das Ganze jetzt nämlich nach draußen geholt. Letztes Mal war das Event 8 Wochen, bevor es überhaupt stattgefunden hat, ausverkauft, hat er gesagt. So, jetzt gibt es nämlich noch eine zweite Edition. Alle raus in den Stadtpark, Ü40-Party. Michi DJ Gürt legt auf und das Allerbeste, es geht schon um 16 Uhr los. Und wer Martin Polomka kennt, weiß, ohne Fußball kann der ja nicht. Ne? Hat selber gespielt, war auch Trainer, ist zwar jetzt, sage ich mal, in Rente gegangen vor ein paar Jahren, aber Gürti muss sein DJ-Pult ausmachen um 9:45, weil dann wird auf die Riesenleinwand geschwenkt und es wird das Deutschlandspiel gezeigt und erstmal die Nationalhymne sich angehört.
3: Also ich finde, dann ist man auch schon gut drauf, egal wie die dann letztendlich spielen, ne? Weil man ja schon gefeiert hat.
2: Ja, es ist ein Miteinander.
3: In Stimmung gebracht.
2: Genau, man hat sich in Stimmung gebracht, ist ein Miteinander und das ist wirklich was ganz Schönes.
0: Also vielleicht noch ein Tipp für Kurzentschlossene heute, die gesamte Ausgabe vom Stadtgeflüster von dieser Woche zum Nachhören gibt's wie gewohnt für euch auf radiohannover.de.
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0: Popmusik aus Schweden ist ja durchaus ein Qualitätsmerkmal. So auch von Secret Service, eine Band, die vor allem in den späten 70ern, Anfang der 80er ein paar Hits hatte. Flash in the Night zum Beispiel. Anfang der 80er war der eine große Nummer. Ist gleich Radio Hannover Classic Hit noch bis halb.
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1: Samstagmittag 12:30.
2: Das Wetter für die ganze Region Hannover.
1: Schwülwarm. Anderten, Davenstedt und Lehrte melden jetzt schon Höchstwerte um 28 Grad. Da geht sogar noch ein bisschen was. So 32, 33 sind drin in Richtung Nachmittag. Es wird zunehmend schwül sein wieder heute. Bedeutet auch so ein leicht erhöhtes Schauer- und Gewitterrisiko mit Blick aufs Regenradar am ehesten heute Nachmittag. Morgen und Montag bleibt es warm, allerdings nicht mehr so extrem heiß. Morgen 29, so wie es jetzt aussieht, Montag zum Start in die neue Woche 28 Grad. Der Montag bleibt trocken. Morgen kann es auch wieder am Nachmittag vereinzelt Schauer und Gewitter geben.
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1: Nach wie vor, so wie es am Wochenende auch sein soll, ist alles frei auf den Straßen. Habt eine gute und sichere Fahrt und schönes Wochenende mit Radio Hannover und einfach guter Musik aus Hannover für Hannover. Fury in the Slaughterhouse. Every generation got its own disease. Ansgar Borgmann hier. Schönen Samstag.

Schönes Wochenende mit Radio Hannover. 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

0: Schönen guten Tag, 13 Uhr.
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2: Ich bin Katrin Müller. Die deutsche Mannschaft bestreitet heute ihr zweites Gruppenspiel bei der Fußball-WM. Gegner in Toronto ist die Elfenbeinküste. Und das Ziel der DFB-Auswahl ist natürlich ein klarer Sieg, sagt Bundestrainer Julian Nagelsmann.
3: Ja, Spiel zu gewinnen wäre sehr wichtig und würde uns sehr freuen. Klar, wir gehen auch so ein Spiel, dass wir es gewinnen wollen. Und ob wir jetzt was in der Startelf ändern, das habe ich ja schon oft gesagt, ich will jetzt nicht immer alles verraten. Aber es gibt jetzt keinen offensichtlichen Grund für uns, für mich, das zu tun.
2: Anstoß ist heute Abend um 22 Uhr unserer Zeit. Schwere Unwetter sind über weite Teile Deutschlands hinweggezogen. In Baden-Württemberg wurden 9 Menschen durch einen Blitzeinschlag bei einem Sportfest in Rastatt verletzt. In Rheinland-Pfalz kam es teils zu schweren Überschwemmungen. Besonders betroffen war der Rhein-Lahn-Kreis. Die Rede ist von einem Hochwasser, wie es statistisch nur alle 50 Jahre vorkommt. In Schleswig-Holstein wurde in der Nacht südlich von Flensburg ein Festival wegen eines Sturms vorübergehend geräumt. 13 Menschen wurden leicht verletzt. Bald endet der Tankrabatt. Danach sollte es neue Entlastungsmaßnahmen geben, finden rund 70% der Befragten in einer YouGov-Umfrage. Der seit Anfang Mai geltende Tankrabatt soll nach dem Willen der schwarz-roten Regierung im Juli nicht fortgesetzt werden. Mehr als 60% wären aber für eine Verlängerung.
4: Zwar ist ein Großteil der Befragten dafür, den Tankrabatt über den 30. Juni hinaus zu verlängern, aber die Maßnahme ist umstritten. Studien zufolge reichen die Mineralölfirmen die Spritsteuersenkung nämlich nicht zu 100% an die Verbraucher weiter. Gleichzeitig finden nur die wenigsten, dass der Tankrabatt wirklich etwas gebracht hat. Besser kommen andere Entlastungen an. Einen Spritpreisdeckel halten 3/4 der Befragten für sinnvoll. 8 von 10 wären dafür, die Stromsteuer zu senken. Und sogar 9 von 10 halten geringere Mehrwertsteuern auf Lebensmittel für die größte Entlastung. Tanja Wagner, Nachrichtenredaktion.
2: Dramatische Bilder aus der Nacht. 2 Waggons eines Güterzugs sind in München von einer Brücke etwa 5 Meter in die Tiefe gestürzt. Dabei wurde eine Person lebensgefährlich verletzt, teilte die Polizei mit. Demnach stießen 2 Güterzüge beim Rangieren auf der Eisenbahnbrücke zusammen. Durch die Kollision entgleiste einer der Züge, woraufhin 2 Waggons von der Brücke stürzten. Das Unglück ereignete sich auf einer Strecke, die ausschließlich von Güterzügen genutzt wird. Einschränkungen im Regional- oder Fernverkehr der Bahn gibt es deshalb nicht.
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0: Schwül und heiß in Fahrenwald, im Zooviertel und in Großburg-Wedel. Wir messen 29, 30 Grad so ungefähr. Vor allem in der City werden sich diese 30 Grad aber deutlich heißer anfühlen. Entsprechend gibt es die Hitzewarnung des Deutschen Wetterdienstes. Die gilt noch bis heute Abend für die Region. Aktuell bleibt es meist trocken. In der zweiten Nachmittagshälfte sind nochmal Schauer und Gewitter möglich. Richtung Abend lockert es dann aber insgesamt wieder auf. Morgen am Sonntag 29 Grad, nicht mehr ganz so drückend, aber auch morgen sind einzelne Schauer und Gewitter möglich, vor allem nachmittags. Montag und Dienstag erwartet uns dann ganz entspanntes Sommerwetter.
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0: Keine Meldung, gute Fahrt.
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2: In Stöcken, in Limmer, auch in Neustadt bleibt es bei rund 30 Grad heute Nachmittag, gefühlt um 33. In der zweiten Nachmittagshälfte werden wohl nochmal vereinzelt Schauer und Gewitter durchziehen. Am Abend wird's dann aber trocken bleiben. Morgen ein bisschen mehr Sonne als heute, bis 29 Grad und vielleicht am Nachmittag auch mal wieder ein Schauer oder ein kurzes Gewitter.
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2: Es gibt eine kleine vorsorgliche Meldung für die City. Rechnet bitte von 14 bis 17 Uhr mit Verkehrsbehinderungen durch eine Demonstration. Weiterhin gute Fahrt.

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2: Ich bin Babit Büchner. Das Fußballfieber steigt. In wenigen Stunden spielt die deutsche Nationalmannschaft ihr zweites Gruppenspiel gegen die Elfenbeinküste. Mit einem Sieg würde sie dabei die Titelambitionen untermauern.
3: Es könnte ein wildes Spiel werden hier in Toronto, denn beide Teams sind offensiv stark, haben in der Abwehr aber ihre Probleme. Bundestrainer Nagelsmann warnt vor den schnellen Stürmern von der Elfenbeinküste. Die könnte mit einem Erfolg den Gruppensieg perfekt machen. Wenn Deutschland gewinnt, wäre man sicher in der K.O.-Runde. Die Stimmung hier in Toronto feierlich und friedlich. Die deutschen Fans wollen nachher mit einem gemeinsamen Fanmarsch zum Stadion gehen. Das ist WM-untypisch ein echtes Fußballstadion. Keine Halle, keine Arena. Aus Toronto, Thomas Bremser.
2: Die Hitze verursacht schon Straßenschäden. Auf der Autobahn 13 von Dresden Richtung Schönefelder Kreuz bläht sich laut ADAC der Asphalt auf. Zwischen der Anschlussstelle Duben und Freiwalde darf nur noch 30 km/h gefahren werden, heißt es von der Polizei. Schäden gibt es auch auf der A1 in Richtung Lübeck zwischen Bagdeheide und Bad Oldesloe. Hier wurde der beschädigte Fahrstreifen gesperrt. Um über ein Ende des Irankriegs zu sprechen, ist der US-Unterhändler Steve Witkoff Medienberichten zufolge auf dem Weg in die Schweiz. Dort solle eine erste Gesprächsrunde über ein mögliches Atomabkommen stattfinden, heißt es. Die USA und der Iran hatten vor wenigen Tagen ein Rahmenabkommen für ein Ende des Krieges unterzeichnet.
4: Das Rahmenabkommen gibt 60 Tage vor, in denen eine endgültige Vereinbarung für einen Frieden im Irankrieg gefunden werden soll. Die Zeit läuft seit Mittwochabend. Kämpfe zwischen Israel und der pro-iranischen Hisbollah im Libanon hatten einen ersten Gesprächstermin in der Schweiz verzögert. Nun könnte es US-Medienberichten nach an diesem Wochenende dazu kommen. US-Unterhändler Kushner sei bereits in der Schweiz, heißt es. Irans Außenminister Araghchi plane, heute anzureisen. Lea Matschulat, Nachrichtenredaktion.
2: In München sind in der Nacht zwei Waggons eines Güterzugs von einer Brücke etwa 5 Meter in die Tiefe gestürzt. Dabei kam nach Angaben der Polizei ein Mensch ums Leben. Aus noch ungeklärten Gründen waren zwei Güterzüge beim Rangieren auf der Eisenbahnbrücke zusammengestoßen. Durch die Kollision entgleiste einer der Züge, woraufhin die beiden Waggons von der Brücke fielen.
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0: Draußen in der Wedemark im Saalkampf und Saalkamp und im Badenstedt sind es aktuell noch rund 30 Grad. Schwül ist es dazu. Auch Schauer und Gewitter sind nicht ganz ausgeschlossen. Die Niederschlagswahrscheinlichkeit allerdings, die sinkt kontinuierlich. Spätestens zum Public Viewing heute Abend am Listerturm oder im Waterloo-Biergarten wird es trocken bleiben. Bis zum Morgen bleibt es mild. 19 Grad sind die Tiefstwerte in der Nacht. Morgen am Sonntag, 11 Stunden Sonne, 29 Grad, immer noch einzelne Schauer oder Gewitter. Am Montag bleibt es dann trocken und freundlich.
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0: Rechnet in der City bitte mit Verkehrsbehinderungen wegen einer Demonstration.
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0: Ich kann es ja schon verstehen, ja, wenn Fußball nicht das Richtige ist für heute Abend, es gibt auch richtig tolle Alternativen in der Region. Live-Musik natürlich mal wieder oder auch eine wirklich lustige und tiefsinnige Lesung. Mehr dazu gleich bei uns in den Veranstaltungstipps. Ich bin Stefan Messfall. Schönen guten Tag.

0: 14.15 Uhr. Schönen Samstag, hier ist Radio Hannover. Gleich bei uns Musik von Ed Sheeran.
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2: Indie-Pop, R&B und Funk. Die Band Kool Aid, die gibt sich wirklich reichlich Mühe, in keine musikalische Schublade zu passen. Das Quintett aus Frankfurt spielt heute Abend im Lux.

Sie selbst bezeichnen ihren Stil als Neutro. Cool 8 heute Abend im Lux. Tickets kosten 17,50 Euro im Vorverkauf. Du brauchst keinen Mann, um vollständig zu sein, aber manchmal brauchst du einen schwulen besten Freund, der dich daran erinnert. Autor Mike Gundermann liest heute Abend in der Faust Warenannahme aus seinem Buch Männers. Es geht um große Gefühle, alte Wunden und strukturelle Schieflagen. Aber nicht mit einem gesenkten Kopf, sondern mit hochgezogener Augenbraue. Männers, ein Gespräch über Männer mit deinem schwulen besten Freund. Heute Abend um 19 Uhr in der Faust Warenannahme. Tickets kosten 27 Euro. Und dann ist an diesem Wochenende ja auch noch die Fête de la Musique in Hannover. Morgen spielen ab 14 Uhr Bands, Chöre, Solisten und Orchester an fast 40 Orten in der City. Und auch mit dabei ist die rollende Bühne, präsentiert von Radio

0: Hannover. Im 30-Minuten-Takt fährt die Östrabahn zwischen Hauptbahnhof und Glocksee, unter anderem mit Musik von Stephen Screams. Ihr könnt einfach zusteigen und euch auf eine musikalische Reise begeben. Wo auch immer, viel Vergnügen und ein schönes, heißes Wochenende.
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0: Gleich ein Radio Hannover Classic Hit, der bringt uns zurück ins Jahr 1980. Das Jahr, in dem der Walkman die Welt verändert hat sozusagen. Ja, man konnte zum ersten Mal Musik auf der Straße hören ohne Ghetto Blaster. Da waren viele, glaube ich, dankbar für. Einer der meistgespielten Songs auf den ersten Walkmans kommt gleich. Blondie, Call Me.
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2: Ja, es bleibt ziemlich heiß heute Nachmittag, bis zu 30 Grad in Neustadt, in Limmer und Stöcken, die sich ein bisschen wärmer sogar noch anfühlen. Es können auch noch sehr vereinzelt Schauer oder Gewitter durchziehen. Aktuell sieht's aber nicht so aus, dass noch groß was kommt. Zum Abend hin bleibt es trocken. Morgen 29 Grad, nicht mehr ganz so schwül, trotzdem noch einzelne Schauer oder Gewitter möglich.
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2: Rechnet bitte in der Innenstadt von Hannover wegen einer Demonstration mit vereinzelten Verkehrsbehinderungen heute Nachmittag.

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0: Der Sommerhit aus dem Jahr 2011 bei Radio Hannover. Mr. Saxobeat. Radio Hannover ist hier und wenn Sommer ist, heißt das auch, Ideen-Expo steht wieder an. Heute ist der erste Tag. Ab heute können sich junge Menschen auf dem Messegelände zu den Themen Innovation, Zukunft und Forschung informieren und vor allem ganz viel selbst ausprobieren. Das ist immer das Schönste bei der ganzen Geschichte. Wir von Radio Hannover sind auch mit dabei. An unserem Stand können Schülerinnen und Schüler unser mobiles Studio kennenlernen und auch selbst ein bisschen zumindest Radio machen. Heute mit Moderatorin Svenja Stemmig. Svenja, heute Morgen um 8 ging's los. Wie läuft Tag 1 bisher so? Nee, um 9 ging's los, oder? Nicht um 8.
1: Um 9 geht's. Okay. Los. Ja, tatsächlich. Aber für manche vielleicht, also als ich kam, so um 9:15, da standen einige, also die Aussteller dürfen ja früher aufs Gelände, da standen einige schon am Tor und haben gewartet, da war schon eine Schlange. Es ist natürlich heiß, aber hier in den Hallen relativ kühl und es sind viele junge Leute natürlich da, viele Familien, die hier am Wochenende herkommen. Ab Montag sind es dann wahrscheinlich Schulklassen. Und irgendwas ausprobieren, man sieht wahnsinnig viele Roboter und VR-Brillen, KI natürlich auch ein großes Thema hier. Und ich finde, was man auf jeden Fall merkt, ist, wir haben, oder die Leute hier oder die jungen Leute hier, die wurden nicht von Mama, Papa und Papa hergeschleppt, sondern es ist eher andersrum.
0: Ja, wobei das ja nicht heißt, dass das für Erwachsene nicht auch interessant sein könnte, oder?
1: Das stimmt, ja. Es ist auf jeden Fall total spannend, was man hier alles ausprobieren kann. Es geht ja um Innovation, Technik und auch Ideenreichtum. Das macht schon Spaß, da mal drüber zu laufen. Vielleicht komme ich gleich auch noch dazu, was auszuprobieren. Bisher bin ich noch nicht weggekommen vom Stand. Aber jetzt wird's hier ziemlich leer. Wir sind ja in Halle 7. Hier beginnt um 3:30 die große offizielle Eröffnungsveranstaltung. Mit dabei sind prominente Gesprächspartner und Gäste. Wird mit Präsident Olaf Lies, auch der Wissenschaftler Ronald Ranga Yogeshwar, der ist ja auch schon in Jahren mit dabei bei der Ideenexpo und natürlich auch der Chef von der Janze, der ist natürlich auch da, Volker Schmidt, der Vorstandsvorsitzende von der Ideenexpo. Also das ist eine Veranstaltung mit geladenen Gästen und deshalb wurde vor, ich glaube, einer guten Stunde hier schon die Halle geräumt und deshalb sind wir hier gerade, wir Aussteller, ziemlich alleine. Es ist relativ leer, aber das ist vielleicht für mich eine gute Gelegenheit, um auch mal was auszuprobieren.
0: Ja, das glaube ich. Die Eröffnung, darüber werden wir natürlich auch berichten. Sowieso berichten wir die ganze
1: und
0: Woche
1: die,
0: über.
1: Und die Eröffnung, ja. die...
0: Oh je. Vielleicht finden wir auch jemanden, der unsere Leitung reparieren kann unterwegs. Aber ich versuche noch mal eine Frage zu stellen, Svenja.
1: Ja, das Internet ist leider tatsächlich ein bisschen ein Problem hier. Da kämpfen wir gerade. Aber wir versuchen das für die Woche noch hinzukriegen.
0: Internet und Innovation, ja. Also, du hast gerade schon angesprochen, bei uns kann man viel ausprobieren. Was wird am Stand genau geboten bei uns?
1: Ja, natürlich kommen auch hier die KI-Fans auf ihre Kosten. Hier gibt es eine Station, wo man so einen KI-Spot für die eigene Schule produzieren kann. Da kann man mal so ein bisschen ausprobieren, was kann die KI, was muss man der mitgeben an Infos, wie hört sich das dann alles an. Und ich möchte der KI nicht zu nahe treten, aber lieber hören wir natürlich echte Menschen im Programm. Und deshalb können Schülerinnen und Schüler hier bei uns im mobilen Studio auch selber was einsprechen, um dir im Studio am Steintor so ein bisschen die Arbeit zu erleichtern.
0: Das ist
1: schön. Wir schreiben hier zusammen, ja, oder? Klingt doch gut fürs Wochenende. Kannst du Füße hochmachen. Wir schreiben hier Wettermoderationen. Das, was du normalerweise machst und dann vom Studio aus durchgibst. Und deshalb wird ausnahmsweise in den nächsten Tagen das Wetter mal hier von der Messe kommen, von den Schülerinnen und Schülern.
0: Da bin ich super gespannt drauf. Dankeschön, Svenja, live von der Ideenexpo auf dem Messegelände. Wir berichten, wie gesagt, die ganze Woche über.

0: gleich gibt's neue Musik bei Radio Hannover. Und zwar von Duran Duran. Die Kultband der 80er ist wieder da. Gemeinsam mit dem Kultgitarristen und Produzenten Nile Rodgers. Free to Love.
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2: Ich bin Babit Büchner. In vielen Regionen in Deutschland hat es schwere Unwetter gegeben. In Rheinland-Pfalz kam es teils zu schweren Überschwemmungen. Besonders betroffen war der Rhein-Lahn-Kreis. Eine Sprecherin sprach nach vorläufigen Daten von einem Hochwasser, wie es statistisch nur alle 50 Jahre vorkommt.
3: Die Pegelstände mehrerer Flüsse stiegen innerhalb kürzester Zeit stark an. Die Feuerwehr wurde etliche Male gerufen, größere Schäden blieben glücklicherweise aus. Betroffen war auch der Norden. Ein Festival mit rund 5000 Besuchern in Fjöl südlich von Flensburg ist in der Nacht wegen eines Sturms geräumt worden. Es gab mehrere Leichtverletzte. Und im baden-württembergischen Rastatt sind bei einem Blitzeinschlag während eines Sportfests 9 Personen verletzt worden. Dort zelteten mehrere Menschen auf einem Sportplatz, als ein starkes Unwetter über die Region zog. David Riemer, Nachrichtenredaktion.
2: Auf dem Bundesparteitag der Linken wollen die Delegierten am Nachmittag eine neue Doppelspitze wählen. Die Co-Vorsitzende Ines Schwertner will sich im Amt bestätigen lassen. Jan van Aken hatte aus gesundheitlichen Gründen seinen Rückzug vom Parteivorsitz angekündigt. Der Bundestagsabgeordnete Luigi Pantisano kandidiert für seine Nachfolge. Wann wird weiter zwischen den USA und dem Iran verhandelt? Der pakistanische Innenminister ist in den Iran gereist, um das mit der dortigen Führung zu besprechen. Pakistan fungiert seit April offiziell als Vermittler zwischen den Kriegsgegnern. Die Kämpfe im Libanon belasten unterdessen weitere Verhandlungen. Trotz einer geltenden Waffenruhe berichten libanesische Medien von neuen israelischen Luftangriffen. Und zum Sport. Das Fußballfieber steigt. Die deutsche Mannschaft bestreitet in wenigen Stunden ihr zweites Gruppenspiel bei der Fußball-WM. Gegner in Toronto ist die Elfenbeinküste. Und das Ziel der DFB-Auswahl ist natürlich ein klarer Sieg, sagt Bundestrainer Julian Nagelsmann.
4: Ja, Spiel zu gewinnen wäre sehr wichtig und würde uns sehr freuen. Wir gehen auch so ein Spiel, dass wir es gewinnen wollen. Und ob wir jetzt was in der Startelf ändern, das habe ich ja schon oft gesagt, ich will jetzt nicht immer alles verraten. Aber es gibt jetzt keinen offensichtlichen Grund für uns, für mich, das zu tun.
2: Anstoß ist heute Abend um 22 Uhr unserer Zeit.
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5: Ja, Sommer in Hannover. Und was für einer. In Stöcken, in Burgdorf und der Nordstadt sind es gerade um die 30 Grad. Für die nächsten Stunden sind einzelne kurze Schauer oder Gewitter nicht ganz ausgeschlossen. Insgesamt sinkt die Regenwahrscheinlichkeit aber. Sonnenuntergang ist heute gegen 10 vor 10 und dann werden wir immer noch 25 Grad haben. Und es bleibt trocken. Morgen bis zu 29 Grad und 11 Stunden Sonne mit einzelnen Schauern und Gewittern am Nachmittag. Am Montag und Dienstag bleibt's sommerlich, dann ohne Schauer und Gewitter.
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5: Rechnet bitte in der City weiterhin mit vereinzelten kurzen Verkehrsbehinderungen wegen einer Demonstration.
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5: Ja, um 22 Uhr ist Anpfiff. Ihr habt's gehört. Deutschland gegen die Elfenbeinküste. Zweites Spiel unserer deutschen Fußballnationalmannschaft bei der diesjährigen Fußball-Weltmeisterschaft. Ein paar mehr Aussichten auf das Spiel haben wir gleich noch für euch. Ich bin Stefan Westphal. Schönen guten Tag.

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0: Es ist ja Auftritt Nummer 2 und es wird hoffentlich Sieg Nummer 2 bei der Fußball-Weltmeisterschaft 2026 für unsere deutsche Fußballnationalmannschaft. Heute Abend geht's gegen die Elfenbeinküste. WM-Reporter Till Ohlig, wie ist denn die Gesamtgemengelage im Team vor diesem zweiten Auftritt?
2: Wenn man das erste Spiel nimmt, das 7:1 gegen Curaçao, was über weite Strecken wirklich ein richtig guter Auftritt war, dazu die Stimmung im deutschen Team, die ist blendend und dann die Tatsache, dass alle fit sind, Julian Nagelsmann, der Bundestrainer, also die Chance hat, heute zum zweiten Mal in Folge die gleiche Startelf zu schicken, dann ist das in der Summe eine Situation, wo man sagt, ja, die Elfenbeinküste wird ein ganz anderer Prüfstein als das Team aus Curaçao, aber trotzdem gibt's allen Grund, optimistisch zu sein. Ist auch Manuel Neuer, der Keeper und Comebacker, der sogar noch einen Schritt weiter geht bei der Antwort auf die Frage, ob Deutschland denn möglicherweise Weltmeister werden kann.
3: Ich traue es der Mannschaft auf jeden Fall zu, sonst wäre ich nicht hier. Ich glaube, dass es für mich ein absolutes Geschenk ist, nochmal dabei zu sein. Und für mich wäre es natürlich was ganz Besonderes, das ein zweites Mal zu schaffen. Aber wie ich gerade schon gesagt habe, wenn ich diese Chance nicht sehen würde, dass wir die Möglichkeit mit unserer Mannschaft haben, das auch zu schaffen, dann würde ich jetzt nicht hier sitzen.
2: Und Neuer verrät, warum er dran glaubt, dass dieser Kader dazu fähig ist.
3: Ich glaube, dass wir auch viel Erfahrung haben jetzt in dieser Mannschaft. Ich glaube auch, dass diese Mannschaft die gesunde Mischung hat, einfach von frechen jungen Spielern, die sehr agil sind, von erfahrenen Spielern, die schon viel erlebt haben, die auch alle eine gute Saison gespielt haben in ihren Vereinen.
2: Übrigens schon ein Unentschieden dürfte bei dem neuen Turniermodus, man darf ja nicht vergessen, von den 12 Gruppendritten kommen auch noch 8 eine Runde weiter, sicher reichen, um das 16. Finale, wie es ja heißt, zu erreichen. Aber logisch, die deutsche Mannschaft will gewinnen, dann hätte man den Gruppensieg so gut wie in der Tasche. In Toronto, Kanada, heißt es heute Abend Deutschland gegen die Elfenbeinküste. Mal gucken, wo Julian Nagelsmanns Team wird.

0: wirklich steht, das hatte man ja vor diesem Spiel gesagt, das wird ein anderer Gradmesser. Wir freuen uns auf einen hoffentlich spannenden und gern auch erfolgreichen Fußballabend.
1: Ja, Deutschland gegen die Elfenbeinküste. Los geht's um 22 Uhr deutscher Zeit.
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0: Also das nenne ich mal kreativen Flow. Ja, drei Brüder sitzen ein Wochenende zusammen und schreiben in dieser Zeit 5 Welthits für einen Film, dessen Drehbuch sie nicht mal kennen. Das ist wohl ziemlich einmalig in der Musikgeschichte. Die drei Brüder sind die Gebrüder Gibb. Ihre Gruppe heißt natürlich Bee Gees. Und einer dieser 5 Welthits für den Film Saturday Night Fever kommt gleich, nämlich More Than a Woman.
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2: In Limmer am Messegelände und in Memerode sind es um die 31 Grad inzwischen. Für die kommenden Stunden sind einzelne Schauer und Gewitter nicht ganz ausgeschlossen. Insgesamt sinkt die Regenwahrscheinlichkeit aber. Richtung Abend bleibt es dann trocken. Rund 25 Grad zum Anpfiff heute Abend und 19 Grad zum Sonnenaufgang morgen früh. Morgen 29 Grad, freundlich, kaum Regen. Montag und Dienstag bleibt sommerlich, dann ohne Schauer und Gewitter, wie es im Moment aussieht.
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2: Rechnet bitte weiterhin mit einzelnen Verkehrsbehinderungen in der City wegen eines Autokorsos, der durch die Stadt fährt, noch bis 17 Uhr heute. Kommt weiter gut durch den Nachmittag mit Radio Hannover und jetzt mit diesem wunderbaren Spät-80er-Dance-Klassiker von CeCe Peniston, Finally.

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0: 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Ich erinnere mich noch ziemlich genau an den Sommer 1999. Strandurlaub in Spanien. Und dann kam dieser komische Schmatzer aus dem Radio ständig. Und auch bei den Discos lief das Ding rauf und runter. Und kein Mensch konnte den Titel sagen, weil keiner Türkisch spricht, natürlich. Wir haben einfach dieser Couscous-Song gesagt. Hat jeder verstanden? Und vielleicht tröstet es ja auch ein bisschen jetzt die türkischen Fußballfans hier in Hannover, jetzt wo das Team letzte Nacht ja überraschend doch bei der WM schon ausgeschieden ist. Die Erinnerung an diesen wunderbaren großen Welthit von Tarkan.
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0: Tja, 1983 gab es bekanntermaßen noch kein Tinder. Wenn ein Rockstar ein Supermodel daten wollte zu der Zeit, schrieb er einfach einen Song über sie und drehte mit ihr ein Musikvideo. Hat zumindest bei Billy Joe geklappt, als er Christie Brinkley kennenlernen wollte. Und der Song, den er über sie geschrieben hat, übrigens die spätere Ehefrau von Billy Joel, heißt Uptown Girl. Kommt gleich.
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2: Ich bin Babit Büchner. Die Linke hat eine neue Doppelspitze. Neben der bisherigen Co-Vorsitzenden Ina Schwertner wurde beim Bundesparteitag in Potsdam der Bundestagsabgeordnete Luigi Pantisano gewählt. Er erhielt allerdings nur knapp 53% der Stimmen. Pantisano wird Nachfolger von Jan van Aken, der seiner Partei zum Abschied ein ehrgeiziges Ziel setzte. Sie soll Volkspartei werden und 20% der Wählerstimmen erzielen. Schwere Unwetter sind über weite Teile Deutschlands hinweggezogen. In Baden-Württemberg wurden 9 Menschen durch einen Blitzschlag bei einem Sportfest verletzt. In Rheinland-Pfalz kam es teils zu schweren Überschwemmungen. Besonders betroffen war der Rhein-Lahn-Kreis. Die Rede ist von einem Hochwasser, wie es statistisch nur alle 50 Jahre vorkommt. In Schleswig-Holstein wurde südlich von Flensburg ein Festival wegen eines Sturms vorübergehend geräumt. 13 Menschen wurden leicht verletzt. 2 Waggons eines Güterzugs sind in München von einer Brücke etwa 5 Meter in die Tiefe gestürzt. Bei dem Unglück in der vergangenen Nacht kam ein Mensch ums Leben.
3: 2 Güterzüge waren laut Polizei beim Rangieren auf der Eisenbahnbrücke aus bislang ungeklärten Gründen zusammengestoßen. Durch die Kollision entgleiste einer der Züge, 2 Waggons stürzten von der Brücke. Die Bergungsarbeiten sind aufwendig. Einer der Waggons wurde bereits mit einem Schwerlastkran auf die Straße unter der Brücke gehoben. Der zweite soll zurück auf die Brücke gehievt werden. Einschränkungen im Regional- oder Fernverkehr gibt es laut Deutscher Bahn durch den Unfall nicht. David Riemer, Nachrichtenredaktion.
2: Und zum Sport. Deutschland könnte heute vorzeitig den Einzug in die K.O.-Phase bei der Fußball-WM klarmachen. Im 2. Gruppenspiel geht es gegen die Elfenbeinküste.
4: Es könnte ein wildes Spiel werden hier in Toronto, denn beide Teams sind offensiv stark, haben in der Abwehr aber ihre Probleme. Bundestrainer Nagelsmann warnt vor den schnellen Stürmern von der Elfenbeinküste. Die könnte mit einem Erfolg den Gruppensieg perfekt machen. Wenn Deutschland gewinnt, wäre man sicher in der K.O.-Runde. Die Stimmung hier in Toronto feierlich und friedlich. Die deutschen Fans wollen nachher mit einem gemeinsamen Fanmarsch zum Stadion gehen. Das ist WM-untypisch ein echtes Fußballstadion. Keine Halle, keine Arena. Aus Toronto, Thomas Bremser.
2: Anstoß ist heute Abend um 22 Uhr unserer Zeit.
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0: Tja. In der ganzen Region richtig heiß, 31 Grad messen wir inzwischen immer noch. Allerdings kann sich das in den Straßen in Hainholz zum Beispiel, in Finnhorst oder auch am Kronsberg nochmal deutlich heißer anfühlen, wie es im Moment aussieht. Insgesamt rechnen die Wetterexperten mit einzelnen Schauern und Gewittern noch in den nächsten Stunden. Sie wollen es nicht ganz ausschließen, aktuell ist auf dem Regenradar aber nichts davon zu sehen. Abends und in der Nacht bleibt es trocken. Morgen zum Sonnenaufgang gegen 5 Uhr rechnen wir mit 19 Grad. Auch am Sonntag kann es einzelne Schauer und Gewitter geben. Es bleibt aber freundlich mit 11 Stunden Sonne und 29 Grad. Montag und Dienstag ganz entspanntes Sommerwetter.
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0: Wir haben keine Meldungen. Gute Fahrt.
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0: Ja, es wird also ein richtig schöner Abend hier bei uns in der City und der Region Hannover. Was man außer Fußball noch so alles an diesem wunderschönen Abend anstellen kann, gleich bei uns in den Veranstaltungstipps. Ich bin Stefan Westphal. Schönen guten Tag.

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2: Indie-Pop, R&B und Funk. Die Band Kool Aid, die gibt sich wirklich reichlich Mühe, in keine musikalische Schublade zu passen. Das Quintett aus Frankfurt spielt heute Abend im Lux. Kool Aid.

0: Sie selbst bezeichnen ihren Stil als Neutro. Cool 8 heute Abend im Lux. Tickets kosten 17,50 Euro im Vorverkauf. Du brauchst keinen Mann, um vollständig zu sein, aber manchmal brauchst du einen schwulen besten Freund, der dich daran erinnert. Autor Mike Gundermann liest heute Abend in der Faust Warenannahme aus seinem Buch Männers. Es geht um große Gefühle, alte Wunden und strukturelle Schieflagen. Aber nicht mit einem gesenkten Kopf, sondern mit hochgezogener Augenbraue. Männers, ein Gespräch über Männer mit deinem schwulen besten Freund. Heute Abend um 19 Uhr in der Faust Warenannahme. Tickets kosten 27 Euro. Und dann ist an diesem Wochenende ja auch noch die Fête de la Musique in Hannover. Morgen spielen ab 14 Uhr Bands, Chöre, Solisten und Orchester an fast 40 Orten in der City. Und auch mit dabei ist die rollende Bühne, präsentiert von Radio Hannover. Im 30-Minuten-Takt fährt die Östrabahn zwischen Hauptbahnhof und Glocksee, unter anderem mit Musik von Steven Screams. Ihr könnt einfach zusteigen und euch auf eine musikalische Reise begeben. Wo auch immer, viel Vergnügen und ein schönes, heißes Wochenende.
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0: Gleich gibt's bei Radio Hannover den typischen Pop-Hit-Sound, der Mitte der 80er chartmäßig extrem erfolgreich war. Cock Robin mit einem ihrer Hits, Thought You Were On My Side.
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2: Wir messen aktuell 31 Grad noch in Finnhorst, am Kronsberg und in Uetze, stellenweise sogar schon 32 Grad, wie ich gerade sehe. Vielleicht kann es noch mal einen kurzen Schauer oder ein Gewitter geben. Spätestens am Abend bleibt es dann aber trocken. Bis zum Morgen sinken die Temperaturen auf 19 Grad. Der Sonntag bringt uns 11 Stunden Sonne, 29 Grad und vielleicht doch noch mal ein kurzes Gewitter.
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2: Vorsicht bitte, auf der A2 Dortmund-Hannover zwischen dem Dreieck Hannover-West und Langenhagen hier eine ungesicherte Unfallstelle auf der rechten Spur. Die rechte Spur ist inzwischen wegen des Unfalls auch gesperrt. Bitte vorsichtig fahren dort auf der A2 Dortmund-Hannover. 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

0: Der nächste Radio Hannover Sommerhit ist wirklich einmalig. 5 Kinder aus einer armen Familie oder mehreren armen Familien, um genau zu sein, in Birmingham machen gemeinsam Musik. Und statt sich auf der Straße zu langweilen und dummes Zeug zu machen, schreiben sie einen Welthit, der im Sommer 83 absolut durch die Decke ging. Das war die Zeit, als Sommerhits vor allem noch ganz entspannt waren. Pass the Dutchie von Musical Youth.
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0: Shakira hat bislang 3 Songs zu Fußballweltmeisterschaften veröffentlicht und der zur WM 26 kommt gleich.
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0: kurz nach 17 Uhr.
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2: Ich bin Babette Büchner. Der Iran will die Straße von Hormuz wieder für den Schiffsverkehr sperren. Hintergrund ist iranischen Medien zufolge, dass die Waffenruhe im Südlibanon nicht eingehalten wird. Sie war im Rahmenabkommen zwischen den USA und dem Iran vereinbart worden.
3: Auch die israelische Militärpräsenz im Südlibanon wird als Grund für die Blockade genannt. Teheran droht außerdem mit weiteren Maßnahmen, sollte Israels Armee die Kämpfe im Libanon fortsetzen. Wie die USA reagieren, ist noch unklar. Eigentlich gilt seit Freitag laut einem US-Regierungsbeamten eine Waffenruhe. Die Hisbollah und die israelische Armee machen sich gegenseitig für Verstöße verantwortlich. Der Iran fordert von den USA, Druck auf die israelische Führung auszuüben. David Riemer, Nachrichtenredaktion.
2: Die Linke hat eine neue Doppelspitze. Neben der bisherigen Co-Vorsitzenden Ines Schwertner wählte ein Parteitag in Potsdam den Bundestagsabgeordneten Luigi Pantisano. Er erzielte mit nur gut 53% der Stimmen, ohne Gegenkandidaten allerdings ein schwaches Ergebnis. Pantisano wird Nachfolger von Jan van Aken, der seiner Partei zum Abschied ein ehrgeiziges Ziel setzte. Sie soll Volkspartei werden und 20% der Wählerstimmen erzielen. Die Hitze führt auf ersten Autobahnen zu Problemen. Schäden gibt es auf der A1 in Richtung Lübeck zwischen Bargteheide und Bad Oldesloe. Auch auf der A13 in Brandenburg bläht sich nahe dem Spreewald die Fahrbahn auf.
4: Von Dresden Richtung Berlin ist auf der Autobahn auf einem Abschnitt nur 30 angesagt. Die Autobahnpolizei hat einen Fahrstreifen gesperrt, da dort der Asphalt hochkommt, genauer der Beton. Das Phänomen Blow-ups, also dass die Fahrbahn bei starker Hitze aufbricht, tritt eher bei älteren Fahrbahnen auf, die noch aus Beton sind. Asphalt kann sich bei starker Hitze ausdehnen, das kann Beton nicht. Für Autofahrer sind Blow-ups jedenfalls ärgerlich, sie müssen runter vom Gas und die Reparaturen sorgen auch nochmal für Sperrungen. Lea Matschulat, Nachrichtenredaktion.
2: Und zum Sport. Deutschland könnte heute vorzeitig den Einzug in die K.O.-Phase bei der Fußball-WM klarmachen. Im zweiten Gruppenspiel in Toronto geht es gegen die Elfenbeinküste. Nach dem 7:1-Sieg gegen Curaçao ist das DFB-Team erstmals richtig gefordert. Die Elfenbeinküste hat mit ihrer Leistung beim 1:0 gegen Ecuador gezeigt, dass sie ein Team auf Augenhöhe sein kann. Anpfiff ist um 22 Uhr deutscher Zeit.
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0: Wow, inzwischen sind wir bei 32 Grad in Salkamp und Wülferode, die sich in der City am Kröpke zum Beispiel auch nochmal wärmer anfühlen können. Das ist die aktuelle Wetterlage. Es könnte immer noch einzelne Schauer oder Gewitter geben. Die sind nicht ganz ausgeschlossen. Es sieht aber weiterhin nicht danach aus, dass noch groß was kommt. Am Abend bleibt's dann trocken, auch die Nacht über. Zum Sonnenaufgang morgen früh rechnen wir mit 19 Grad. Zum Anstoß des Fußballspiels 22 Uhr rechnen wir übrigens immer noch mit 25 Grad. Auch am Sonntag sind einzelne Schauer und Gewitter möglich. Meist bleibt es aber freundlich mit bis zu 11 Stunden Sonne und 29 Grad. Montag und Dienstag dann wirklich ganz entspanntes Sommerwetter.
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0: Vorsicht immer noch auf der A2 Hannover-Dortmund zwischen Langenhagen und dem Dreieck West. Eine ungesicherte Unfallstelle auf der rechten Spur. Außerdem sind Personen auf der Fahrbahn. Bitte vorsichtig fahren dort.
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0: Für viele Experten ist es die Zukunft des öffentlichen Personennahverkehrs. Mit selbstfahrenden Bussen könnten dichte Taktzeiten bis weit aufs Land hinaus angeboten werden. Klingt erstmal gut, doch wie gut ist die Technik dazu inzwischen? Das wurde in Burgdorf ausprobiert in den vergangenen Monaten. Wie es denn da gelaufen ist, das gleich bei uns. Ich bin Stefan Westphal. Schönen guten Tag.

0: Ihr hört Radio Hannover am Samstagnachmittag, 17 Uhr und 17 Minuten. Auf der Straße fahren ohne Fahrer, ja, das kann man zum Teil schon tatsächlich erleben. In China natürlich, in den USA, bald auch in Hamburg und Berlin. Und in der Region tatsächlich, denn seit September testet die Östra in Burgdorf einen selbstfahrenden Bus. Der sogenannte Albus befördert maximal 22 Fahrgäste. Bald endet die erste Testphase und Projektleiter Christian Kollenberg zieht ein erstes Resümee heißt es.
1: Ja, der hat sich sehr gut bewährt. Er wurde mit Laufe des Testbetriebs immer besser. Am Anfang traten die stärkeren Bremsen natürlich häufiger auf. Jetzt sind wir sehr zufrieden. Es ist natürlich jetzt kein fertiges Produkt, aber er ist ein sehr deutliches Stück weiter auf dem Weg dorthin. Wir sind zuversichtlich, dass das mit den weiteren Fahrzeugen, die wir gerne beschaffen möchten, eben dann sich noch weiter steigern
0: lässt. Ausgestattet ist der Bus mit neuester Technologie, Lasersensoren, Kameras, Ultraschallradar. Zur Sicherheit sitzen ein Begleitfahrer und eine technische Aufsicht immer noch im Fahrzeug. Das ist natürlich teuer. Das Projekt Albus wird mit 6,3 Millionen Euro gefördert. Fast 60% kommen vom Bund, über 30% von der Region. Für Verkehrsdezernent Ulf Bürger-Franz eine Investition, die sich lohnt.
2: Wenn wir den Nahverkehr deutlich ausbauen möchten, dann kann man sich schon vorstellen, dass man das perspektivisch auch autonome Fahrzeuge brauchen. Wir können eben auch kostenmäßig relativ günstig eine Ausweitung machen. Zum Beispiel sonntags statt einmal die Stunde auf dem Lande alle 15 Minuten fahren. Das kostet kaum mehr, wenn das Personal dafür nicht im Bus sitzen muss. Und das sind

0: Alles Dinge, wo Ausweitung des Nahverkehrs dank autonomer Systeme viel, viel einfacher und viel kostengünstiger ist.
1: Noch wird getestet in Burgdorf. Und was ist mit Hannover? Das ist der nächste Schritt. Schon bald sollen auch hier selbstfahrende Busse fahren, doch bis dahin müssen noch organisatorische Entscheidungen getroffen werden. Istra-Vorstandsvorsitzende Elke von Zadel.
2: Wir würden gerne in der zweiten Testphase des Projektes ohne Fahrer auskommen am Ende der Phase. Das ist unser Projektziel. Die Busse müssen ausgeschrieben werden und in der Zwischenzeit werden wir schauen, auf welchen Linien sie fahren können und alles vorbereiten. Und dann hoffen wir sozusagen, dass ab dem nächsten Jahr die Busse hier auch fahren können.
1: Tja, wenn alles gut läuft, dann ganz ohne Begleitfahrer ab 2029 und nur mit technischer Aufsicht. Noch diesen Monat entscheidet die Regionsversammlung über die Fortsetzung des Projektes und die Beschaffung zwei weiterer Busse. Vielleicht gilt dann auch schon bald in Hannover fahrerlos freie Fahrt.

0: so kann man es auch machen. Schreibe einen Hit und veröffentliche ihn 10 Jahre später nochmal, dann wird es nochmal ein Hit. Schlaues Kerlchen, dieser Billy Ocean. So hat er es gemacht mit Love Really Hurts Without You. Kommt gleich in der Version aus den 80ern.
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2: Wow, die Temperaturen steigen immer noch ein bisschen. 33 Grad stellenweise schon in Badenstedt, in Alten und in Gehrden. Ja, Schauer immer noch nicht ganz ausgeschlossen, sagen die Wetterexperten, aber es ist wirklich nichts in Sicht. Ich gehe mal davon aus, es wird jetzt mal auch trocken bleiben, heute Abend und in der Nacht. Bis zum frühen Morgen sinken die Temperaturen auf 19 Grad. Sonntag dann, 11 Stunden Sonne, 29 Grad und vielleicht noch mal ein kurzes Gewitterchen am Nachmittag. Hoffentlich bleibt es bei dem kleinen Gewitter und wird nicht groß. Kann man ja bei so einer Wetterlage nicht genau vorhersagen. Aber im Moment sieht es so aus, als wenn es relativ entspannt wird morgen.
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2: A2, Hannover nach Dortmund, zwischen Langenhagen und dem Dreieck West, immer noch eine ungesicherte Unfallstelle und hier sind Personen auf der Fahrbahn. Die rechte Spur ist gesperrt wegen des Unfalls. Und die B6, Neustadt am Rübenberge, Bremer Straße, zwischen Neustadt Empede und Neustadt Otternhagen steht ein defekter PKW auf der Fahrbahn.

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0: Die WM, bei der dieser Song von Infanta 4 der WM-Hit war, war ziemlich verkorkst. Aber der Song, muss man sagen, war viel, viel besser als der in diesem Jahr. Dann ist es vielleicht diesmal andersrum, ja? WM sportlich gut, Song schlecht. Mal gucken.
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0: Tja, Auftritt Nummer 2 heute und es wird hoffentlich Sieg Nummer 2. Die deutsche Fußballnationalmannschaft trifft bei der WM auf die Elfenbeinküste heute Abend. WM-Reporter Till Ohlig, wie ist denn so die Gemütslage im Team vor dem zweiten Spiel?
2: Wenn man das erste Spiel nimmt, das 7:1 gegen Curaçao, was über weite Strecken wirklich ein richtig guter Auftritt war, dazu die Stimmung im deutschen Team, die ist blendend und dann die Tatsache, dass alle fit sind, Julian Nagelsmann, der Bundestrainer, also die Chance hat, heute zum zweiten Mal in Folge die gleiche Startelf zu schicken, dann ist das in der Summe eine Situation, wo man sagt, ja, die Elfenbeinküste wird ein ganz anderer Prüfstein als das Team aus Curaçao, aber trotzdem gibt's allen Grund, optimistisch zu sein. Ist auch Manuel Neuer, der Keeper und Comebacker, der sogar noch einen Schritt weiter geht bei der Antwort auf die Frage, ob Deutschland denn möglicherweise Weltmeister werden kann.
3: Ich traue es der Mannschaft auf jeden Fall zu, sonst wäre ich nicht hier. Ich glaube, dass es für mich ein absolutes Geschenk ist, nochmal dabei zu sein. Und für mich wäre es natürlich was ganz Besonderes, das ein zweites Mal zu schaffen. Aber wie ich gerade schon gesagt habe, wenn ich diese Chance nicht sehen würde, dass wir die Möglichkeit mit unserer Mannschaft haben, das auch zu schaffen, dann würde ich jetzt nicht hier sitzen.
2: Und Neuer verrät, warum er dran glaubt, dass dieser Kader dazu fähig ist.
3: Ich glaube, dass wir auch viel Erfahrung haben jetzt in dieser Mannschaft. Ich glaube auch, dass diese Mannschaft die gesunde Mischung hat, einfach von frechen jungen Spielern, die sehr agil sind, von erfahrenen Spielern, die schon viel erlebt haben, die auch alle eine gute Saison gespielt haben in ihren Vereinen.
2: Übrigens schon ein Unentschieden dürfte bei dem neuen Turniermodus. Man darf ja nicht vergessen, von den 12 Gruppendritten kommen auch noch 8 eine Runde weiter. Sicher reichen, um das 16. Finale, wie es ja heißt, zu erreichen. Aber logisch, die deutsche Mannschaft will gewinnen, dann hätte man den Gruppensieg so gut wie in der Tasche. In Toronto, Kanada, heißt es heute Abend Deutschland gegen die Elfenbeinküste. Mal gucken, wo Julian Nagelsmanns Team wirklich steht. Das hatte man ja vor diesem Spiel gesagt. Das wird ein anderer Gradmesser. Wir freuen uns auf einen hoffentlich spannenden und gern auch erfolgreichen Fußballabend.
0: Deutschland gegen die Elfenbeinküste. Los geht's um 22 Uhr deutscher Zeit.
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0: gleich noch bei Radio Hannover die beiden Münchner DJs Glockenbach mit ihrem Song Lost.
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2: Ich bin David Büchner. Der Iran will die Straße von Hormuz wieder für den Schiffsverkehr sperren. Hintergrund ist iranischen Medien zufolge, dass die Waffenruhe im Südlibanon nicht eingehalten wird. Sie war im Rahmenabkommen zwischen den USA und dem Iran vereinbart worden. Libanesische Medien berichteten über israelische Luftangriffe mit mehreren Toten. Nach Angaben des Vermittlerstaats Pakistan sollen morgen in der Schweiz Gespräche zwischen dem Iran und den USA geführt werden. Die Linke hat eine neue Doppelspitze. Neben der bisherigen Co-Vorsitzenden Ines Schwertner wählten die Delegierten des Bundesparteitags den Bundestagsabgeordneten Luigi Partisano. Er erzielte mit gut 53% allerdings ein schwaches Ergebnis.
3: Partisanos Wunschziel waren mehr als 70% gewesen. Sein Vorgänger Jan van Aken hatte 2024 fast 90% bekommen. Aus gesundheitlichen Gründen hatte dieser aber auf eine neue Kandidatur verzichtet. Möglicher Hintergrund für das knappe Ergebnis könnte sein, dass Partisano bisher oft schärfer formuliert, als es von van Aken bekannt ist. In einem Bild-Interview hat er zuletzt die CDU in einem Atemzug mit faschistischer Politik genannt. Schwertner wurde mit knapp 86% im Amt bestätigt. Aus Berlin, David Riemer.
2: Es geht um Korruptionsvorwürfe, illegale Einflussnahme und Veruntreuung. Die Frau des spanischen Regierungschefs Pedro Sanchez muss auf die Anklagebank. Diese Entscheidung teilte der in dem Fall seit 2 Jahren ermittelnde Richter laut übereinstimmenden Medienberichten mit. Begonia Gomez muss sich jetzt alle 2 Wochen bei der Justiz melden, ihren Reisepass abgeben und darf das Land nicht mehr verlassen. Und zum Sport. Das Fußballfieber steigt. In wenigen Stunden spielt die deutsche Nationalmannschaft ihr 2. Gruppenspiel gegen die Elfenbeinküste und ist erstmals richtig gefordert.
4: Vor allem vorne haben sie schnelle, kreative und freche Spieler. Da wird die deutsche Abwehr wirklich viel zu tun haben. Darauf hat der Bundestrainer hingewiesen.
5: Wir haben Maßnahmen ergriffen und haben das auch trainiert, was wir machen müssen, dass wir möglichst viele Stärken wegnehmen. Das werden wir nicht immer schaffen, weil der Gegner dafür zu gut ist.
4: Mit einem Sieg wäre Deutschland frühzeitig qualifiziert für die K.O.-Runde. Das wäre das erste Mal tatsächlich seit dem WM-Sieg 2014. Aus Toronto, Thomas Bremser.
2: Anpfiff ist um 22 Uhr deutscher Zeit.
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6: 31 Grad messen wir aktuell in Mühlenberg, Ledeburg und Garbsen, die sich auf dem Asphalt noch deutlich wärmer anfühlen können. Denn die Sonne, die hat ja doch noch ganz schön gebrannt heute Nachmittag. Abends und in der Nacht bleibt es trocken. Zum Sonnenaufgang 5 Uhr morgen früh rechnen wir in Seelze zum Beispiel mit 19 Grad. Auch am Sonntag kann es einzelne Schauer und Gewitter geben, wie es im Moment aussieht, vor allem nachmittags. Meist bleibt es dann aber dann doch trocken mit bis zu 11 Stunden Sonne und 29 Grad. Am Montag und Dienstag ein bisschen kühler, 28 Grad, viel Sonne und weniger Luftfeuchtigkeit. Das heißt, eigentlich wird es sehr angenehm dann die kommende Woche.
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6: Vorsicht immer noch A2 Hannover-Dortmund zwischen Langenhagen und dem Dreieck Hannover-West. Eine Unfallstelle auf der rechten Spur. Die rechte Spur ist hier auch gesperrt. Und B6 Neustadt am Rübenberge, die Bremer Straße zwischen Neustadt-Empede und Neustadt-Offernhagen steht ein defekter PKW.
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6: Gleich gibt's noch die Veranstaltungstipps für die Region bei uns. Vorher Musik unter anderem von New Order. Das ist einer meiner absoluten Lieblingshits aus den 80ern. True Faith. Ich bin Stefan Westphal. Schönen guten Abend.

0: Geht gleich weiter bei Radio Hannover mit Chesney Hawks, The One and Only.
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2: Indie-Pop, R&B und Funk. Die Band Kool Aid, die gibt sich wirklich reichlich Mühe, in keine musikalische Schublade zu passen. Das Quintett aus Frankfurt spielt heute Abend im Lux. Kool Aid.

0: Sie selbst bezeichnen ihren Stil als Neutro. Cool 8 heute Abend im Lux. Tickets kosten 17,50 Euro im Vorverkauf. Du brauchst keinen Mann, um vollständig zu sein, aber manchmal brauchst du einen schwulen besten Freund, der dich daran erinnert. Autor Mike Gundermann liest heute Abend in der Faust Warenannahme aus seinem Buch Männers. Es geht um große Gefühle, alte Wunden und strukturelle Schieflagen. Aber nicht mit einem gesenkten Kopf, sondern mit hochgezogener Augenbraue. Männers, ein Gespräch über Männer mit deinem schwulen besten Freund. Heute Abend um 19 Uhr in der Faust Warenannahme. Tickets kosten 27 Euro. Und dann ist an diesem Wochenende ja auch noch die Fête de la Musique in Hannover. 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Wo auch immer, viel Vergnügen und ein schönes, heißes Wochenende.
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0: Gleich bei Radio Hannover noch ein Song, in dem es um Informationslärm, politische Verwirrung und Misstrauen, um Angst vor Krieg und Krisen und Korruption und Machtmissbrauch geht. Na, der Song ist natürlich nicht von 2026, sondern 40 Jahre älter. Schon 1986 haben Genesis über einen Song geschrieben, einen Song über das geschrieben, was viele heute auch so erleben tatsächlich. Damals allerdings gab es in dem Song auch die positive Message, dass die junge Generation es besser machen wird. Nun ist die Generation an der Macht, die vor 40 Jahren gemeint war, und ob in dem Sinne etwas besser geworden ist, mag jetzt jeder selbst beurteilen. Der Song ist auf jeden Fall ein Klassiker unter den Protestsongs. Genesis mit Land of Confusion kommt gleich noch.
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1: Wir messen immer noch 31 Grad in Börnum, in Ricklingen und am Arnumer See. Den Abend und die Nacht über bleibt's trocken. Bis zum Morgen sinken die Temperaturen auf 18 Grad. Der Sonntag bringt uns 29 Grad, kaum Regen, wenn dann wohl einzelne Gewitter am Nachmittag. Und Montag und Dienstag wird's richtig schön. 28 Grad, nicht mehr so schwül, dafür viel Sonne.
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1: Wir sehen noch auf der B6 Neustadt am Rübenberge, die Bremer Straße zwischen Neustadt-Empede und Neustadt-Otternhagen steht ein defekter PKW.

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1: Ich bin Babette Büchner. Die Bundesregierung hat alle Seiten zur Umsetzung der vereinbarten Waffenruhe im Irankrieg aufgerufen. Man nutze die Kontakte insbesondere zu den israelischen Partnern, damit das Rahmenabkommen mit Leben erfüllt werde, sagte ein Sprecher des Auswärtigen Amts in Berlin.
2: Voraussetzung ist aber, dass die Hisbollah ihre Angriffe auf den Norden Israels wirklich glaubhaft einstellt. Und ich glaube, da sind wir noch nicht so ganz, so der Sprecher weiter. Deutschland ist nicht Teil des bilateralen Rahmenabkommens zwischen den USA und dem Iran, das eine Waffenruhe an allen Fronten vorsieht, also auch im Libanon. Israel und die vom Iran unterstützte Hisbollah-Miliz hatten sich zuletzt gegenseitig Verstöße gegen die Waffenruhe vorgeworfen. Aus Berlin, David Riemer.
1: Die Linke hat eine neue Doppelspitze. Neben der bisherigen Co-Vorsitzenden Ines Schwertner wählten die Delegierten auf ihrem Bundesparteitag am Nachmittag den Bundestagsabgeordneten Luigi Partisano. Er erzielte mit nur gut 53% der Stimmen allerdings ein schwaches Ergebnis. Gestern hatte die Partei ihre Linie in Bezug auf den Nahostkonflikt verschärft und beschlossen, das israelische Vorgehen im Gazastreifen als Völkermord zu bezeichnen. Zum Monatsende läuft der Tankrabatt aus. Laut einer YouGov-Umfrage halten 7 von 10 Deutschen aber weitere Erleichterungen für nötig. Dabei würden sich die meisten dafür aussprechen, die Spritsteuersenkung einfach zu verlängern.
3: Zwar ist ein Großteil der Befragten dafür, den Tankrabatt über den 30. Juni hinaus zu verlängern, aber die Maßnahme ist umstritten. Studien zufolge reichen die Mineralölfirmen die Spritsteuersenkung nämlich nicht zu 100% an die Verbraucher weiter. Gleichzeitig finden nur die wenigsten, dass der Tankrabatt wirklich etwas gebracht hat. Besser kommen andere Entlastungen an. Einen Spritpreisdeckel halten 3/4 der Befragten für sinnvoll und sogar 9 von 10 halten geringere Mehrwertsteuern auf Lebensmittel für die größte Entlastung. Tanja Wagner, Nachrichtenredaktion.
1: Und zum Sport. Der Countdown läuft. Um 22 Uhr tritt die DFB-Elf bei der Fußball-WM gegen die Elfenbeinküste an. Nach dem 7:1 gegen Curaçao will das Team von Bundestrainer Julian Nagelsmann den 2. Sieg. Damit wäre Deutschland sicher in der K.O.-Runde. Vorher spielen die Niederlande gegen Schweden.
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1: Ich bin Babit Büchner. Der Iran will die Straße von Hormuz wieder für die Durchfahrt aller Schiffe sperren. Begründet wird das damit, dass Israel die Waffenruhe im Südlibanon nicht eingehalten habe. Das US-Militär erklärte wenig später, die Freiheit der Schifffahrt werde dort weiter durchgesetzt. Der Schiffsverkehr habe heute zugenommen. 55 Schiffe mit unter anderem 17 Millionen Barrel Öl hätten die Meerenge passiert. Die Linke hat eine neue Doppelspitze. Neben der bisherigen Co-Vorsitzenden Ines Schwertner wählte ein Parteitag in Potsdam den Bundestagsabgeordneten Luigi Pantisano. Der 46-Jährige erzielte mit nur gut 53% allerdings ein schwaches Ergebnis.
2: Pantisanos Wunschziel waren mehr als 70% gewesen. Sein Vorgänger Jan van Aken hatte 2024 fast 90% bekommen. Möglicher Hintergrund für das knappe Ergebnis könnte sein, dass Pantisano bisher oft schärfer formuliert, als es von Van Aken bekannt ist. In einem Bild-Interview hat er zuletzt die CDU in einem Atemzug mit faschistischer Politik genannt. Schwertner wurde mit knapp 86% im Amt bestätigt. Aus Berlin, David Riemer.
1: Die Hitzewelle in Teilen Europas sorgt in Frankreich für einen Ausnahmezustand. Der französische Wetterdienst verhängte für morgen fast im ganzen Land die höchste oder zweithöchste Warnstufe mit erwarteten Spitzentemperaturen zwischen 38 und 41 Grad. Die Regierung schaut dabei besonders auf die morgen vielerorts in Frankreich geplante Fête de la Musique. Die Departements mit roter Warnstufe dürfen Verbote für Alkoholkonsum auf öffentlichen Wegen erlassen. Und zum Sport. Der Countdown läuft. Um 22 Uhr tritt die DFB-Elf bei der Fußball-WM gegen die Elfenbeinküste an. Nach dem 7:1 gegen Curaçao will die Mannschaft den zweiten Sieg. Damit wäre Deutschland sicher in der K.O.-Runde. Einfach zu schlagen ist der Gegner aber nicht, meint Bundestrainer Julian Nagelsmann.
3: Was ihre große Stärke ist, schon so, dass sie natürlich alle eine gute Körperlichkeit haben. Sie haben extrem offensive Außenverteidiger. Sie haben, egal wer dann vorne spielt, eigentlich auf allen drei vorderen Positionen sehr, sehr viel Tempo. Wir haben Maßnahmen ergriffen und haben das auch trainiert, was wir machen müssen, dass wir möglichst viele Stärken wegnehmen. Das werden wir nicht immer schaffen, weil der Gegner dafür zu gut ist.
1: Vorher spielen die Niederlande gegen Schweden.
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1: Ich bin Babette Büchner. Der Countdown läuft. Um 22 Uhr tritt die DFB-Elf bei der Fußball-WM gegen die Elfenbeinküste an. Nach dem 7:1 gegen Curaçao will das Team von Bundestrainer Julian Nagelsmann den zweiten Sieg. Damit wäre Deutschland sicher in der K.O.-Runde. Torwart Manuel Neuer wird heute sein 21. WM-Spiel bestreiten und damit alleiniger WM-Rekordtorhüter werden. Die Bundesregierung hat alle Seiten zur Umsetzung der vereinbarten Waffenruhe im Irankrieg aufgerufen. Man nutze die Kontakte insbesondere zu den israelischen Partnern, damit das Rahmenabkommen mit Leben erfüllt werde, sagte ein Sprecher des Auswärtigen Amts in Berlin.
2: Voraussetzung ist aber, dass die Hisbollah ihre Angriffe auf den Norden Israels wirklich glaubhaft einstellt. Und ich glaube, da sind wir noch nicht so ganz, so der Sprecher weiter. Deutschland ist nicht Teil des bilateralen Rahmenabkommens zwischen den USA und dem Iran, das eine Waffenruhe an allen Fronten vorsieht, also auch im Libanon. Israel und die vom Iran unterstützte Hisbollah-Miliz hatten sich zuletzt gegenseitig Verstöße gegen die Waffenruhe vorgeworfen. Aus Berlin, David Riemer.
1: Der neue Co-Vorsitzende der Linken, Luigi Pantisano, hat mit Äußerungen in einem Bild-Interview für Irritationen gesorgt. Darin sagt er, es gebe letztlich gar keinen Unterschied zwischen der CDU, die faschistische Politik mache, der AfD oder den Faschisten selbst. Auf dem linken Parteitag sagte Pantisano dann, es sei eine zugespitzte Aussage gewesen, die die Zeitung aus einem gewissen Kontext gerissen habe. Er betonte jedoch,
3: die CDU macht aktuell in vielen Teilen die Politik der AfD. Das erleben wir auch im Bundestag. Dagegen müssen wir uns wehren und genauso deutlich müssen wir das äußern.
1: CDU-Generalsekretär Linnemann reagierte in der Bild am Sonntag empört. Wer Christdemokraten mit Faschisten gleichsetze, disqualifiziere sich für jede politische Verantwortung. Es geht um Korruptionsvorwürfe, illegale Einflussnahmen und Veruntreuung. Die Frau des spanischen Regierungschefs Pedro Sanchez muss auf die Anklagebank. Diese Entscheidung teilte der in dem Fall seit 2 Jahren ermittelnde Richter laut übereinstimmenden Medienberichten mit. Begonia Gomez muss sich jetzt alle 2 Wochen bei der Justiz melden, ihren Reisepass abgeben und darf das Land nicht mehr verlassen.
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1: Ich bin Ursula Winkler. Nach der vom Iran angekündigten Schließung der Straße von Hormuz will das US-Militär weiter die Freiheit der Schifffahrt durchsetzen. Kurz zuvor hatte der Iran angekündigt, die Meerenge wieder für die Durchfahrt aller Schiffe sperren zu wollen. Grund sei die Nichteinhaltung der Waffenruhe im Südlibanon, die im Rahmenabkommen zwischen den USA und dem Iran vereinbart worden war.
2: Der Konflikt mit dem Iran dreht sich immer mehr um die Straße von Hormuz, denn damit hat Teheran ein machtvolles Druckmittel in der Hand. Uranbestände, Atomprogramme, Raketenarsenale, alles rückt in den Hintergrund. Verhandlungen darüber geraten in Stocken, bevor sie beginnen. Und Israel spielt nicht nach dem Plan der Trump-Regierung. Die Angriffe im Libanon gehen weiter. Das US-Militär kann nun die freie Schifffahrt versuchen durchzusetzen, aber mit Waffenruhe hat das dann wiederum wenig zu tun. Tina Eck, USA.
1: Der neue Co-Vorsitzende der Linken, Pantisano, hat mit Äußerungen in einem Bild-Interview für Irritationen gesorgt. Darin sagt er, es gebe letztlich gar keinen Unterschied zwischen der CDU, die faschistische Politik mache, der AfD oder den Faschisten selbst.
3: CDU-Generalsekretär Carsten Linnemann reagierte in der Bild am Sonntag empört. Wer Christdemokraten mit Faschisten gleichsetze, disqualifiziere sich für jede politische Verantwortung. Auch aus den eigenen Reihen gab es Unverständnis. Die Spitzenkandidatin der Linken in Sachsen-Anhalt, Eva von Angern, erklärte T-Online, die CDU sei eine demokratische Partei. Auf dem linken Parteitag sagte Pantisano dann, es sei eine zugespitzte Aussage gewesen, die die Zeitung aus einem gewissen Kontext gerissen habe. Die CDU mache aber teilweise faschistische Politik. Aus Berlin, Babette Büchner.
1: Die Hitzewelle in Teilen Europas sorgte in Frankreich für einen Ausnahmezustand. Der französische Wetterdienst verhängte für morgen nahezu im ganzen Land die höchste oder zweithöchste Warnstufe. Es werden Spitzentemperaturen zwischen 38 und 41 Grad erwartet. Zum Fußball. Die deutsche Nationalmannschaft beginnt im zweiten WM-Spiel gegen die Elfenbeinküste mit der Siegerelf vom 7:1 gegen Curaçao. Mit einem Sieg kann die DFB-Elf bei dem XXL-Turnier vorzeitig den Einzug in die K.O.-Phase perfekt machen. Die Niederländer haben bereits gute Aussichten aufs Weiterkommen. Die Oranje-Auswahl gewann am Abend mit 5:1 gegen Schweden und führt nun Gruppe F an.
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1: Ich bin Ursula Winkler. Die Bundesregierung hat alle Seiten zur Umsetzung der vereinbarten Waffenruhe im Irankrieg aufgerufen. Man nutze die Kontakte insbesondere zu den israelischen Partnern, damit das Rahmenabkommen mit Leben erfüllt werde. Das sagt ein Sprecher des Auswärtigen Amts in Berlin.
2: Voraussetzung ist aber, dass die Hisbollah ihre Angriffe auf den Norden Israels wirklich glaubhaft einstellt. Und ich glaube, da sind wir noch nicht so ganz, so der Sprecher weiter. Deutschland ist nicht Teil des bilateralen Rahmenabkommens zwischen den USA und dem Iran, das eine Waffenruhe an allen Fronten vorsieht, also auch im Libanon. Israel und die vom Iran unterstützte Hisbollah-Miliz hatten sich zuletzt gegenseitig Verstöße gegen die Waffenruhe vorgeworfen. David Riemer, Berlin.
1: Die Linke hat eine neue Doppelspitze. Neben der bisherigen Co-Vorsitzenden Ines Schwertner wählte ein Parteitag in Potsdam den Bundestagsabgeordneten Luigi Pantisano. Der 46-Jährige erzielte mit nur gut 53% ohne Gegenkandidaten allerdings ein schwaches Ergebnis.
3: Pantisanos Wunschziel waren mehr als 70% gewesen. Sein Vorgänger Jan van Aken hatte 2024 fast 90% bekommen. Aus gesundheitlichen Gründen hatte dieser aber auf eine neue Kandidatur verzichtet. Möglicher Hintergrund für das knappe Ergebnis könnte sein, dass Pantisano bisher oft schärfer formuliert, als es von van Aken bekannt ist. In einem Bild-Interview hatte er zuletzt die CDU in einem Atemzug mit faschistischer Politik genannt. Schwertner wurde mit knapp 86% im Amt bestätigt. Babette Büchner, Redaktion.
1: Die Wirtschaftsweise Monika Schnitzer spricht sich für eine Rücknahme der Mehrwertsteuersenkung in der Gastronomie aus. Sie sprach im Spiegel von einer der überflüssigsten Subventionen seit langem. Sie koste rund 3,4 Milliarden Euro pro Jahr und rette, soweit man wisse, nicht wie versprochen die Landgasthäuser. Stattdessen würden Ketten wie McDonald's und Burger King profitieren. Die Insolvenzen in der Branche sind laut der Wirtschaftsauskunft Teil Kreditreform im vergangenen Jahr zum vierten Mal in Folge gestiegen. Zum Fußball. Die Niederländer haben wieder beste Aussichten auf die K.O.-Runde der WM. Die Oranje-Auswahl gewann mit 5:1 gegen Schweden und zog in der Gruppe F auf Platz 1.
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1: 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Am schönsten ist im Frühjahr in die Eilenriede zu ziehen, wo wie ein Sternenzauberteppich die Buschwindröschen blühen.

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1: Ich bin Ursula Winkler. Nach Angaben des Vermittlerstaats Pakistan sollen heute in der Schweiz Gespräche zwischen dem Iran und den USA geführt werden. Daran sollen Vertreter der USA, des Irans sowie die Vermittler Pakistan und Katar teilnehmen. Ziel ist die Beilegung des Irankriegs.
2: Im Vorfeld hatte der Iran angekündigt, Verhandler in die Schweiz zu entsenden, um die Details des Rahmenabkommens zu diskutieren. Teheran erklärte, der Iran halte sich an die Vereinbarungen, während die USA bereits den ersten Absatz des Abkommens verletzt hätten. Die zugesagte Waffenruhe im Libanon sei nicht umgesetzt worden, hieß es. Deshalb hatte der Iran am Nachmittag mitgeteilt, die Straße von Hormuz wieder für die Durchfahrt aller Schiffe zu sperren. David Riemer, Nachrichtenredaktion.
1: Zum Monatsende läuft der Tankrabatt aus. Laut einer YouGov-Umfrage halten 7 von 10 Deutschen weitere Erleichterungen, was die hohen Preise angeht, schon für nötig. Dabei würden sich die meisten dafür aussprechen, die Spritsteuersenkung einfach zu verlängern.
3: Zwar ist ein Großteil der Befragten dafür, den Tankrabatt über den 30. Juni hinaus zu verlängern, aber die Maßnahme ist umstritten. Studien zufolge reichen die Mineralölfirmen die Spritsteuersenkung nämlich nicht zu 100% an die Verbraucher weiter. Gleichzeitig finden nur die wenigsten, dass der Tankrabatt wirklich etwas gebracht hat. Besser kommen andere Entlastungen an. Einen Spritpreisdeckel halten 3/4 der Befragten für sinnvoll, 8 von 10 wären dafür, die Stromsteuer zu senken und sogar 9 von 10 halten geringere Mehrwertsteuern auf Lebensmittel für die größte Entlastung. Tanja Wagner, Nachrichtenredaktion.
1: Ein großer Waldbrand hält die Feuerwehr auf der griechischen Insel Euböa in Atem. Das Feuer brach am Mittag aus. Die Feuerwehr rief die Menschen per Tweet dazu auf, die betroffenen Dörfer vorsorglich zu verlassen. Laut Medienberichten sind 120 Feuerwehrleute, 35 Löschzüge, 7 Hubschrauber und 8 Flugzeuge im Einsatz. Die Insel-Online-Plattform Evima berichtete, die Flammen näherten sich bereits Häusern. In der Region herrscht starker Wind, der die Flammen antreibt und verbreitet. Es ist der erste große Waldbrand in diesem Jahr in Griechenland. Zum Fußball. Die Niederländer haben wieder beste Aussichten auf die K.O.-Runde der WM. Die Oranje-Auswahl gewann mit 5:1 gegen Schweden und zog in der Gruppe F auf Platz 1.
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1: Ich bin Ursula Winkler. Die deutsche Fußballnationalmannschaft hatte die Elfenbeinküste im zweiten WM-Gruppenspiel mit 2:1 besiegt. Durch den Erfolg in Toronto steht die DFB-Auswahl schon sicher in der K.O.-Phase.
2: Was für ein Finale hier in Toronto. Das Stadion explodiert in der Nachspielzeit nach dem Siegtreffer von Dennis Undav. Davor ist es der erwartete Kraftakt gegen die Elfenbeinküste. Deren pfeilschnelle Stürmer stellen die deutsche Abwehr ein ums andere Mal vor Probleme. So entsteht auch das 0:1 nach einer halben Stunde. Deutschland tut sich lange schwer, doch dann kommt nach einer Stunde Dennis Undav. Der vollstreckt wenige Minuten später eiskalt zum 1:1. Danach eine spannende Schlussphase und die Entscheidung in der Nachspielzeit. Thomas Bremser, Toronto.
1: Zuvor hatten die Niederländer mit 5:1 gegen die Schweden gewonnen und stehen in der Gruppe F auf Platz 1. Nach Tagen der Ungewissheit ist US-Vizepräsident J.D. Vance für Verhandlungen mit dem Iran in die Schweiz aufgebrochen. Er könne nur für 1 oder 2 Tage dort sein, sagte er vor Abflug. Danach würden die Gespräche auf anderer Ebene fortgeführt. Besonders die Kämpfe im Libanon hatten zuletzt für Spannungen zwischen Washington und Teheran geführt. Der Iran hatte deshalb gestern eine Schließung der Straße von Hormuz verkündet. 2 Waggons eines Güterzugs sind in München von einer Brücke etwa 5 Meter in die Tiefe gestürzt. Bei dem Unglück in der vergangenen Nacht kam ein Mensch ums Leben.
3: 2 Güterzüge waren laut Polizei beim Rangieren auf der Eisenbahnbrücke aus bislang ungeklärten Gründen zusammengestoßen. Durch die Kollision entgleiste einer der Züge, 2 Waggons stürzten von der Brücke. Die Bergungsarbeiten sind aufwendig. Einer der Waggons wurde bereits mit einem Schwerlastkran auf die Straße unter der Brücke gehoben. Der zweite soll zurück auf die Brücke gehievt werden. Einschränkungen im Regional- oder Fernverkehr gibt es laut Deutscher Bahn durch den Unfall nicht. David Riemer, Nachrichtenredaktion.
1: Die Wirtschaftsweise Monika Schnitzer spricht sich für eine Rücknahme der Mehrwertsteuersenkung in der Gastronomie aus. Sie sprach im Spiegel von einer der überflüssigsten Subventionen seit langem. Sie koste rund 3,4 Milliarden Euro pro Jahr und rette, soweit man wisse, nicht wie versprochen die Landgasthäuser. Stattdessen würden Ketten wie McDonald's und Burger King profitieren. Die Insolvenzen in der Branche sind laut der Wirtschaftsauskunft Teil Kreditreform im vergangenen Jahr zum 4. Mal in Folge gestiegen.
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1: Ich bin Ursula Winkler. Die deutsche Fußballnationalmannschaft hat die Elfenbeinküste im zweiten WM-Gruppenspiel mit 2:1 besiegt. Beide Treffer für Deutschland erzielte der eingewechselte Dennis Undaf nach einem 0:1 Rückstand. Damit steht die DFB-Auswahl schon sicher in der K.O.-Phase. Zuvor hatten die Niederländer mit 5:1 gegen Schweden gewonnen und stehen in der Gruppe F auf Platz 1. Nach der vom Iran angekündigten Schließung der Straße von Hormuz will das US-Militär weiter die Freiheit der Schifffahrt durchsetzen. Kurz zuvor hatte der Iran angekündigt, die Meerenge wieder sperren zu wollen. Grund sei die Nichteinhaltung der Waffenruhe im Südlibanon, die im Rahmenabkommen zwischen den USA und dem Iran vereinbart worden war.
2: Der Konflikt mit dem Iran dreht sich immer mehr um die Straße von Hormuz, denn damit hat Teheran ein machtvolles Druckmittel in der Hand. Uranbestände, Atomprogramme, Raketenarsenale, alles rückt in den Hintergrund. Verhandlungen darüber geraten in Stocken, bevor sie beginnen. Und Israel spielt nicht nach dem Plan der Trump-Regierung. Die Angriffe im Libanon gehen weiter. Das US-Militär kann nun die freie Schifffahrt versuchen durchzusetzen, aber mit Waffenruhe hat das dann wiederum wenig zu tun. Tina Eck, USA.
1: Der neue Co-Vorsitzende der Linken, Pantisano, hat mit Äußerungen in einem Bild-Interview für Irritationen gesorgt. Darin sagt er, es gebe letztlich gar keinen Unterschied zwischen der CDU, die faschistische Politik mache, der AfD oder den Faschisten selbst.
3: CDU-Generalsekretär Carsten Linnemann reagierte in der Bild am Sonntag empört. Wer Christdemokraten mit Faschisten gleichsetze, disqualifiziere sich für jede politische Verantwortung. Auch aus den eigenen Reihen gab es Unverständnis. Die Spitzenkandidatin der Linken in Sachsen-Anhalt, Eva von Angern, erklärte T-Online, die CDU sei eine demokratische Partei. Auf dem linken Parteitag sagte Pantisano dann, es sei eine zugespitzte Aussage gewesen, die Zeitung aus einem gewissen Kontext gerissen habe. Die CDU mache aber teilweise faschistische Politik. Aus Berlin, Babette Büchner.
1: In Hessen werden 3 Menschen nach dem Baden im Rhein vermisst. Ein 50-Jähriger, der am Nachmittag bei der Gemeinde Biblis zum Schwimmen ging, kehrte bis zum Abend nicht zurück. Während der Suche wurde die Besatzung eines Polizeiboots von Passanten vom Ufer aus darauf aufmerksam gemacht, dass auch 2 Nichtschwimmer im Rhein untergegangen seien. Die Suchmaßnahmen blieben ohne Erfolg.
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